0: hinter den Kanzler gestellt. Bei der Landtagswahl in Mecklenburg-Vorpommern droht seiner Partei am kommenden Sonntag aber die nächste Enttäuschung. In aktuellen Umfragen steht sie dort nur knapp über der 5%-Hürde für den Landtag. Einen Rücktritt hat Merz ausgeschlossen.
1: Das BSW hat eine Koalition mit der AfD in Sachsen-Anhalt ausgeschlossen. Parteichefin Mohammed Ali hat der Rheinischen Post gesagt, dass das BSW außerdem weder einen Ministerpräsidenten der AfD noch einen der CDU wählen werde. Die Partei setzt sich für einen überparteilichen Ministerpräsidenten ein, das gilt aber als unwahrscheinlich. Die AfD hatte die Landtagswahl deutlich gewonnen und kommt auf 39 Sitze im Landtag. CDU, Linke, Grüne und SPD haben zusammen ebenfalls 39. Das BSW hat 5. Für eine Mehrheit im Landtag sind 42 Sitze nötig. In den USA ist ein F-16-Kampfjet des Militärs bei einem Trainingsflug abgestürzt. Das berichten mehrere Medien. Sie berufen sich auf die Nationalgarde in Texas. Der Pilot konnte sich mit einem Schleudersitz aus der Maschine retten. Warum der Kampfjet abgestürzt ist, ist noch unklar. Lehrkräfte haben nicht automatisch Anspruch auf finanziellen Ausgleich, wenn sie Überstunden machen. Das hat das Bundesverwaltungsgericht in Leipzig entschieden. Im konkreten Fall ging es um einen Schulleiter aus Hannover. Der hatte gesagt, er brauche wöchentlich etwa 8 Stunden mehr als die vorgesehenen 40 Stunden. Aus Leipzig berichtet Silvia Stadler.
2: Die Vorinstanz, das Oberverwaltungsgericht Lüneburg, hatte ihm teilweise Recht gegeben und rund 2/3 als nötige Mehrarbeit angesehen. Dafür stünde ihm über die Jahre ein finanzieller Ausgleich von rund 30.000 Euro zu. Diese Sicht wiesen die Bundesverwaltungsrichter heute als Rechtsfehler zurück. Für die längere Arbeitszeit hätte es keinen Auftrag des Dienstherrn gegeben. Beamte könnten ihre Arbeitszeit nicht selbst messen und dann finanziellen Ausgleich verlangen. Die Lehrergewerkschaft GEW kritisiert seit Jahren, dass ein großer Teil der Lehrerarbeitszeit etwa für Korrekturen oder Elterngespräche ohne genaue Arbeitszeiterfassung unsichtbar bleibt.
1: Das Wetter. In der Nacht gibt es viele Wolken und immer wieder Regen bei 6 bis 14 Grad. Am Tag halten sich im Osten und in der Mitte noch Regenschauer. Später kommt die Sonne raus. Im Rest vom Land viel Sonne und Wolken im Mix bei bis zu 23 Grad. Es ist jetzt 2.03 Uhr.
3: Kurzer Blick noch auf die Straßen. Die A4 Aachen Richtung Köln ist zwischen Kreuz Köln-Gremberg und Dreieck Holmer bis 5 Uhr gesperrt. Da werden Schilderbrücken montiert. Der Verkehr wird über die A559 und die A59 umgeleitet. Die A12 Frankfurt-Oder Richtung Berliner Ring ist zwischen Briesen und Fürstenwalde-West wegen Markierungsarbeiten gesperrt, noch bis 5 Uhr in der Früh. Auch bis 5 Uhr gesperrt ist die A29 Oldenburg Richtung Allhäuner Heide zwischen Wardenburg und Großenkneten. Da ist eine Nachtbaustelle, wie gesagt, auch bis 5 Uhr dicht. Die A40 Essen Richtung Dortmund ist zwischen Dreieck Bochum West und Bochum Zentrum wegen Bauarbeiten bis nächste Woche Freitag gesperrt. Und Berlin noch die A100 in Richtung Wedding ist zwischen Treptower Park und Oberlandstraße wegen Wartungsarbeiten bis 5 Uhr gesperrt. Und on top ist die A113 deshalb ab Spätstraße dicht. Kommt gut durch.
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3: Adam Fluges hier, guten Morgen zusammen. So, wenn ich eine Autobahn wäre, dann wäre ich, glaube ich, am liebsten die A40, denn die ist bis nächste Woche Freitag gesperrt. Muss gar nicht arbeiten. Ja, würde ich mir gefallen lassen.

0: Dies ist kein Wettbewerb. Dies ist kein Wettbewerb. Ich wiederhole, dies ist kein Wettbewerb. Und trotzdem schickt ihr mir, wie lange ihr arbeitet. Ja, ich hatte eben eine Kollegin, die um 1 Uhr Feierabend gemacht hat, ja. Dann gibt es Leute, die müssen bis 6 arbeiten. Und jetzt meldet sich der Micha rein. 0221-567-89111. Und pass auf, hört selbst.
1: Ja, hier ist der Micha, ne? Und ich wollte mal nur mal eben sagen, dass ich seit gestern 13.30 Uhr am Arbeiten bin. Und dann auch jetzt gleich mal um 2 Uhr Feierabend mache, ne?
0: Ja, dann sage ich Glückwunsch dazu, Micha. Geht im Entsorgungsfachbetrieb offensichtlich relativ viel zu entsorgen. So, das hier ist perfekte Feierabendmucke für dich. Dati, take me there.

2.20 Uhr, Ding, Arbeitsbeginn für Alina. 02215678911. Sie schreibt, sie ist auf dem Weg zur Arbeit, beziehungsweise jetzt eigentlich dann auch da, 2.20 Uhr bis 5.30 Uhr. Hey, Moment, das muss ich mal rechnen. Das ist ja eigentlich eine ziemlich geile Dienstzeit. Oder musst du bis 5.30 Uhr am übermorgen arbeiten? Okay, nächste Frage. Erkennt ihr zu dieser späten Uhrzeit das hier? Ja.

So nämlich, die haben wir gefunden, diese Girls. Letzten Sonntag kamen aus Düsseldorf, waren in Köln und völlig heiß aufs Cat-Eye-Konzert. Habe ich jetzt auch in echt für euch.

0: 2:30 Uhr. Und das ist los auf den Straßen. Die A4 Aachen Richtung Köln ist zwischen Kreuz Köln-Gremberg und Dreieck Heumer bis 5 Uhr gesperrt. Da werden Schilderbrücken montiert. Der Verkehr wird umgeleitet und zwar über die A559 und die A59. Dann habe ich die A12. Frankfurt-Oder Richtung Berliner Ring ist zwischen Briesen und Fürstenwalde West wegen Markierungsarbeiten bis 5 Uhr gesperrt. Die A29 Oldenburg Richtung Alhorner Heide ist zwischen Wadenburg und Großenkneten wegen einer Nachtbaustelle auch bis 5 Uhr gesperrt. Die A40 Hessen Richtung Dortmund ist zwischen Dreieck Bochum West und Bochum Zentrum wegen Bauarbeiten bis nächste Woche Freitag noch gesperrt. Und zum Schluss noch einmal den Blick nach Berlin. Die A100 in Richtung Wedding ist zwischen Treptower Park und Oberlandstraße wegen Wartungsarbeiten bis 5 Uhr gesperrt. Und deshalb ist auch die A113 ab Spätstraße dicht. Kommt gut an.
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0: Adrian Flug ist hier. Guten Morgen zusammen. Also Fans, nicht, dass ihr mich irgendwie für gemein haltet, aber als ich überlegt habe, wann reden wir über was echt scheiß Gruseliges hier im Radio, habe ich gedacht, hey, 2.36 Uhr ist, glaube ich, die beste Zeit dafür. Um mal so, weißt du, sowas wie Zombies und so. Ne? Resident Evil im Kino. Gucken wir gleich mal rein, hier in der jungen Nacht mit so einem Kinokollegen. Jetzt aber erstmal was aus einem lustigeren Film. Toy Story. Taylor Swift, I knew it, I knew you.

0: habt es auch schon gemerkt, Sommer ist rum, aber Herbst ist auch ganz schön, oder? Und jetzt wird es ein bisschen gruselig. Sorry dafür schon mal. Ist eins der erfolgreichsten Videospielreihen und kriegt jetzt den 8. Film. Naja, es startet hier mit so einem Resident Evil. Ja, ist auf jeden Fall im Kino zu sehen. Marcel, du bist noch nicht dran. Ich muss erst mal sagen, du hast ihn schon geschaut, den Film, und der Streifen ist solide. Resident Evil 8. Worum geht's denn diesmal? Naja, es startet hier mit so einem Typen, so einem medizinischen Boten, der bringt irgendwelche wichtigen Sachen von A nach B. Spätabends nimmt er noch einen letzten Job an, einen riskanten.
1: Ich arbeite gerade. Das könnte das Herz eines 8-jährigen Jungen sein oder das Gehirn irgendeiner Mutter.
0: Hoppla, da stört bei dieser Fahrt doch einfach mal ein Zombie diesen Job.
2: Unappetitlich.
0: Natürlich, ja, Zombies, das ist Resident Evil und es wird auch immer wilder und immer matschiger. Vor allem in der ersten Hälfte finde ich das aber so geil gemacht. Das ist eine geile Kamera, ist eine geile Stimmung. Dieser Brian, diese Hauptfigur, da ist eine total geile Figur in diesem Film. Das hat auch super viel Humor. Ja, und hinten raus wird es dann halt zu diesem Zombie-Apokalypsen-Nonsens. Okay, also ich höre einen leichten Enthusiasmus raus, was Resident Evil 8 angeht. Würdest du sagen, alle rein, also sowohl die Gamer als auch Horror-Fans?
2: Ja, auf jeden Fall eine Chance geben. Da sind super viele Anspielungen drin, bisschen mehr Gameplay-Atmosphäre, aber eben auch die Horror-Basics. Ich finde das total stark gemacht. Natürlich, in Sachen Logik ist das der komplette Käse. Aber für einen 8. Film macht der so, so viel richtig.
0: Hast du gerade Logik in Verbindung mit einem Horrorfilm? Naja, okay, gut. Resident Evil 8 kann man sich angucken, durchaus, sagt unser Kinomann Marcel Emmel.

muss ja gleich nicht so wie BTS dran gehen in Dynamite, wo man direkt alles lighted up like Dynamite, also wo die Beziehung sofort hier durch die Decke, sondern es geht auch wie bei Jenny hier. Jenny singt hier so ganz relaxed daher über eine Beziehung, die eigentlich gar keine richtige ist. Mehr so eine, also ich würde mal sagen, im Sound nach so eine Sommerromanze, würde meine Oma vielleicht sagen. Ja, also so Situationship, ja, das ist das richtige Wort, würde ich sagen. Das Ding heißt nämlich Less Than A Lover. Also man ist nicht verliebt, aber trotzdem hat man irgendwie was miteinander. Jenny jetzt in der jungen Nacht. Less Than A Lover.

Sag mal, Leute, alle, die sich mit Klavieren auskennen, würdet ihr auch sagen, dass das leicht verstimmt ist? Hinten raus? Also, glaube ich zumindest. Lil Nas X, Star Walking. Und jetzt noch vor den Infos, I hate you, I love you.

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1: Um 3 Uhr mit Cedric Bies. Der polnische Regierungschef Tusk rechnet in den kommenden Wochen mit russischen Angriffen auf NATO-Länder unter Vorwänden. Das hat er im Parlament in Warschau gesagt und sich dabei auf Einschätzungen von Geheimdiensten bezogen. Aus Warschau berichtet Paulina Milling.
2: Es bestehe ein reales Risiko, dass auf das Territorium von einem oder mehreren NATO-Staaten an der Ostflanke Drohnen oder Geschosse eindringen könnten. Auch Zerstörungen seien nicht auszuschließen. Solche Angriffe würden von Russland als Zufall dargestellt, damit niemand in der NATO eine Reaktion erwäge, sagte der polnische Premierminister. Derzeit bekommt auch Polen die intensivierten russischen Angriffe gegen die Westukraine zu spüren. Erst heute ist nach Angaben der polnischen Regierung wenige Kilometer von der Grenze zu Polen entfernt eine Drohne eingeschlagen.
1: Fast die Hälfte der Menschen in Deutschland rechnet in einer aktuellen Umfrage damit, dass Bundeskanzler Merz noch in diesem Jahr abgelöst wird. In der YouGov-Befragung haben 48% der Menschen gesagt, dass sie nicht glauben, dass Merz zum Jahreswechsel noch Kanzler ist. Merz steht seit der Wahl in Sachsen-Anhalt unter Druck. Dort hatte die CDU klar gegen die AfD verloren. Einen Rücktritt hat Merz ausgeschlossen. Nach einem tödlichen Verkehrsunfall in Los Angeles ist eine Autofahrerin wegen Mordes angeklagt worden. Sie war am Dienstag mit ihrem Wagen in den Gegenverkehr geraten. Dabei sind 2 Menschen gestorben. Die Staatsanwaltschaft sagt, dass der Wagen zu schnell unterwegs war. Außerdem wurden in dem Auto Betäubungsmittel gefunden. Der Frau droht jetzt lebenslange Haft. Der Unfall war international bekannt geworden, weil kurz danach ein Fernsehhubschrauber abgestürzt ist, der Aufnahmen von der Unfallstelle machen wollte. Bei dem Absturz sind 3 Menschen gestorben. In der Diskussion um strengere Regeln für den Einsatz von künstlicher Intelligenz hat sich jetzt auch der britische König Charles III. Eingemischt. Bei einem Treffen mit hochrangigen Vertretern von KI-Konzernen in Schottland hat er mehr Sicherheitsmaßnahmen gefordert. Franziska Hoppen berichtet.
3: Die Entwicklung der künstlichen Intelligenz sei gleichermaßen faszinierend wie zutiefst besorgniserregend, sagte König Charles in seiner Ansprache an diverse Branchenvertreter. Der König fragte, ob es nicht ausreichend Kontrollmöglichkeiten bräuchte, ehe es zu spät sei. Zu den Teilnehmern des Treffens gehörten Vertreter von KI-Giganten wie Nvidia, OpenAI und Anthropic, der britische KI-Minister und ein Berater des Papstes. An die Entwickler gerichtet, appellierte der König, ihre Aufgabe bestünde nicht nur darin, die Technologie voranzutreiben, sondern sicherzustellen, dass sie fest im Dienste der Menschheit, der Gemeinschaft und der Natur bleibe.
1: Das Wetter. Den Rest der Nacht gibt es in der Südosthälfte viele Wolken. Im Norden und in der Mitte von Deutschland regnet es teilweise bei 6 bis 14 Grad. Am Tag halten sich im Osten und in der Mitte dann noch Regenschauer. Später kommt die Sonne raus. Im restlichen Land gibt es einen Mix aus Sonne und Wolken. Das Ganze bei Werten von 17 bis 23 Grad. Es ist jetzt 3.03 Uhr.
4: Kurzer Blick auf die Straßen, wie immer. Die A4 Aachen Richtung Köln ist zwischen Kreuz Köln, Gremberg und Dreieckhörmer bis 5 Uhr gesperrt. Da werden Schilderbrücken montiert. Der Verkehr wird umgeleitet über die A559 und die A59. Die A12 Frankfurt-Oder Richtung Berliner Ring ist zwischen Briesen und Fürstenwalde West wegen Markierungsarbeiten bis 5 Uhr gesperrt. Die A29 Oldenburg Richtung Ahlhorner Heide ist zwischen Wadenburg und Großenkneten wegen einer Nachbaustelle bis 5 Uhr dicht. Die A40 Essen Richtung Dortmund ist zwischen Dreieck Bochum West und Bochum Zentrum wegen Bauarbeiten bis nächste Woche Freitag gesperrt. Und noch eine Meldung aus Berlin zum Schluss. Die A100 in Richtung Wedding ist zwischen Treptower Park und Oberlandstraße wegen Wartungsarbeiten bis 5 Uhr gesperrt. Und deshalb ist auch die A113 gesperrt, und zwar ab Spätstraße. Kommt gut durch.
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4: Adrian Pflug ist hier. Guten Morgen zusammen. Ich habe ja, seit ich es eben gesagt habe, so vor einer guten Stunde hier auf der A4 Aachen Richtung Köln mit den Schilderbrücken, habe ich dieses Bild im Kopf, dass da Brücken gebaut wird, wo Schilder drüber laufen, weil die natürlich nicht über die Autobahn drüber können. Weißt du, wie so eine Wildbrücke, wo da so ein Reh rüber springt. Dai, dai.

Also wer so nett bitte sagt, wie Sabrina Carpenter. Und so oft bitte sagt, please, please, please, dreimal und den ganzen Song über. Ja gut, will ich mal nicht so sein, spiele ich halt Green Day.

Super cooler Remix von H und Billa Joe. Ring My Bell. Im German Remix. Habt ihr auch gehört, ne? Zwischendurch richtig guter Part von Billa Joe. Ist richtig gut, wie der das so relaxed drauf droppt auf dem Track. Gefällt mir wirklich. Junge Nacht ist hier. Moin zusammen.

0: Der perfekte Song für Melanie, die ist nämlich schon laufen, hat sie gerade geschrieben. Bei dem Song, ein richtiges Tempo. 3.30 Uhr. Gucken auf die Straßen. A4 Aachen Richtung Köln ist zwischen Kreuzköln, Gremberg und Dreieckheimer bis 5 Uhr gesperrt. Da werden Schilderbrücken montiert. Der Verkehr wird umgeleitet und zwar über die A559 und die A59. Dann die A10, südlicher Berliner Ring, Dreieck Potsdam Richtung Schönefelder Kreuz. Zwischen Dreieck Potsdam und Ferch ist nach einem LKW-Unfall gerade gesperrt. Ein Rettungshubschrauber ist da im Einsatz. Bitte nicht erschrecken. Die A12 Frankfurt-Oder Richtung Berliner Ring ist zwischen Briesen und Fürstenwalde-West wegen Markierungsarbeiten bis 5 Uhr gesperrt. Die A29 Oldenburg Richtung Ahlhorner Heide ist zwischen Wardenburg und Großenkneten wegen einer Nachtbaustelle bis 5 Uhr gesperrt. Die A40 Essen Richtung Dortmund ist zwischen Dreieck Bochum-West und Bochum-Zentrum wegen Bauarbeiten bis nächste Woche Freitag dicht. Und nochmal Berlin, die A100 in Richtung Wedding ist zwischen Treptower Park und Oberlandstraße wegen Wartungsarbeiten dicht bis 5 Uhr. Und deshalb ist auch die A113 gesperrt und zwar ab der Spätstraße. Wo auch immer ihr hin wollt, kommt gut an.
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0: Adrian Flug ist hier, guten Morgen zusammen. Ja, wenn ihr euch fragt, warum geht die Melanie um diese Uhrzeit schon laufen? Sie schreibt, halt mich bitte nicht für durchgeknallt, aber ich mache jetzt schon Sport, nachher komme ich nicht dazu, deswegen habe ich das Laufen vorverlegt. Ihre Mama geht es leider nicht gut. Sie begleitet sie zum Arzt und danach hilft sie ihr noch ein bisschen zu Hause. Melanie, finde ich cool, dass du deine Mama unterstützt und krass, dass du A, bei den Temperaturen und B, bei dem Wetter, nämlich in Klammern Dunkelheit, schon draußen läufst. Ich würde auch gerne Sport machen jetzt, aber ich muss ja Gott sei Dank arbeiten.

0: Die Junge Nacht ist hier. Ihr wisst, wir sind alle total lustige Leute hier. Und wir haben unser Ohr und unser Auge immer überall im Netz und überall im Fernsehen und finden immer lustige Dinge. Zum Beispiel bei frankenpost.de sind wir ein bisschen hellhörig geworden, denn da hat sich alles um wundersames und richtig gehöriges Wachstum gedreht. Und das verbunden mit ganz, ganz interessanten Personen und Ortsnamen. Hört mal selber.
1: Ein echtes Naturschauspiel ist gerade im Hofer Land zu bestaunen. Der 74-jährige Hobbygärtner Herbert Muschi aus Oberkotzau entdeckte Anfang August einen ungewöhnlichen Trieb an seiner Fadenagave. Seitdem ist der Blütenstängel regelrecht in die Höhe geschossen. 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

Hier ist die Junge nach der ARD mit einer Meldung von unserer Verkehrsredaktion. Ein Falschfahrer, Achtung, auf der A21 Bargteheide Richtung Kiel zwischen Bad Segeberg Nord und Wahlstedt kommt euch ein Falschfahrer entgegen. Fahrt bitte äußerst rechts und überholt nicht. Auf der A21 Bargteheide Richtung Kiel zwischen Bad Segeberg Nord und Wahlstedt ist ein Falschfahrer unterwegs aktuell. Bitte fahrt vorsichtig dort in beiden Richtungen und kommt gut an.

Nicht der beste Song, um Koffer zu packen gerade für einen Urlaub. Ja, Elke, ich meine dich. 0221-567-89111, der hat sich gerade gemeldet. Gleich wird Köfferchen gepackt. Morgen um 11.30 Uhr hebt der Flieger ab. Es geht, glaube ich, hast du irgendwas schon mal geschrieben, an Strand. Ne? Meer kann man machen, wenn es in Deutschland langsam kühl wird nachts, dass man vielleicht auch mal am Strand schläft. Bei vielleicht locker so 24 Grad. Tandem Park.

Ihr merkt's, Leute, ich spiele euch so ein bisschen warm jetzt hier. Oder auch wach. Na? Das ist Worth It. Fifth Harmony und Kid Ink.

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1: Um 4 Uhr mit Cedric Bies. Der Zentralrat der Juden warnt davor, dass sich Antisemitismus in Deutschland immer mehr normalisiere. Hintergrund ist der Brandanschlag auf eine Synagoge in Wuppertal gestern. Aus der Nachrichtenredaktion berichtet Christine Beith.
2: Ein Mann hat laut Polizei am Nachmittag eine brennbare Flüssigkeit vor die Tür der Synagoge geschüttet und angezündet. Das Feuer konnte schnell gelöscht werden. Einsatzkräfte nahmen einen 37-jährigen Afghanen fest. Zentralratspräsident Schuster sagte, der Täter habe den Anschlag am helllichten Tag durchgeführt. Von Unrechtsbewusstsein oder Scham fehle jede Spur. Schuster forderte die Behörden außerdem dazu auf, für mehr Sicherheit zu sorgen. Am Sonntag beginne der höchste jüdische Feiertag Yom Kippur. Dann seien alle Synagogen voll, so der Zentralratspräsident.
1: Der polnische Regierungschef Tusk rechnet damit, dass Russland in den kommenden Wochen unter Vorwänden NATO-Länder angreifen könnte. Er bezieht sich dabei auf Einschätzungen von Geheimdiensten. Im Parlament in Warschau hat Tusk gesagt, dass es dabei um scheinbar versehentliche Attacken mit Drohnen und Raketen gehe. Die könnten Länder treffen, die die Ukraine unterstützen. Russland werde die Vorfälle dann als Unfälle verkaufen. Ziel der Aktion ist laut Tusk, den Zusammenhalt innerhalb der NATO zu schwächen. In den letzten Monaten waren russische Drohnen in mehreren NATO-Ländern an der Ostflanke abgestürzt. In Russland läuft die erste Parlamentswahl seit Beginn des Kriegs gegen die Ukraine. Die ersten Wahllokale haben ganz im Osten des Landes auf der Halbinsel Kamtschatka geöffnet. Insgesamt sind mehr als 110 Millionen Russinnen und Russen dazu aufgerufen, bis Sonntag ihre Stimme abzugeben. Zum ersten Mal auch in den von Russland annektierten Gebieten der ukrainischen Regionen Luhansk, Donetsk, Saporischschja und Cherson. Die Opposition ist nicht zur Wahl zugelassen. Alle Parteien auf dem Stimmzettel unterstützen den von Kreml-Chef Putin befohlenen Krieg gegen die Ukraine. Die deutschen Rollstuhlbasketballer haben bei der Weltmeisterschaft in Kanada knapp den Einzug ins Finale verpasst. Die Mannschaft hat gegen Australien in der Verlängerung mit 83-84 verloren. Moritz Kasalaset.
3: Die Partie gegen Australien war total ausgeglichen, ging in die 5-minütige Verlängerung und in der führte Deutschland gut 1,5 Minuten vor dem Ende mit 5 Punkten. 12 Sekunden vor dem Ende war es immerhin noch eine Einpunktführung. Das deutsche Team hatte den Ball, gab ihn aber leichtfertig her und Australien drehte das Spiel in den Schlusssekunden. Es wäre für die deutschen Rollstuhlbasketballer das erste WM-Finale gewesen. So bleibt das Spiel um Platz 3. Wie bei den Paralympics in Paris vor 2 Jahren und bei der EM im vergangenen Jahr könnte das Team also Bronze gewinnen.
1: Das Wetter, im Moment noch viele Wolken und teilweise Regen bei 6 bis 14 Grad. Am Tag halten sich dann im Osten und in der Mitte Regenschauer, später kommt die Sonne raus. Im restlichen Land gibt es einen Mix aus Sonne und Wolken bei bis zu 23 Grad. Die Zeit, es ist 4.03 Uhr.
4: Und wir gucken auf die Straßen wie immer. Erstmal der Falschfahrer nochmal auf der A21 Bagdaheide Richtung Kiel. Zwischen Bad Segeberg Nord und Wallstedt kommt euch immer noch ein Falschfahrer entgegen. Fahrt äußerst rechts, überholt nicht. Auf der A21 Bagdaheide Richtung Kiel. Zwischen Bad Segeberg Nord und Wallstedt immer noch ein Falschfahrer gemeldet. Vorsichtig bitte in beiden Richtungen. Dann jetzt die normalen Meldungen von den Straßen. Die A4 Aachen Richtung Köln ist zwischen Kreuz Köln, Gremberg und Dreieck Colmar bis 5 Uhr gesperrt. Da werden Schilderbrücken montiert. Verkehr wird umgeleitet und zwar über die A559 und die A59. Dann hätten wir die A10, südlicher Berliner Ring, Dreieck Potsdam Richtung Schönefelder Kreuz. Zwischen Dreieck Potsdam und Ferch ist gerade gesperrt, weil es da einen LKW-Unfall gegeben hat. Ist ein Rettungshubschrauber im Einsatz. Die A12, Frankfurt-Oder Richtung Berliner Ring, ist zwischen Briesen und Fürstenwalde-West wegen Markierungsarbeiten dicht. Bis 5 noch, auch bis 5 dicht. Die A29, Oldenburg Richtung Ahlhorner Heide, und zwar zwischen Wadenburg und Großen Kneten. Da ist eine Nachtbaustelle. Die A40 Essen Richtung Dortmund ist zwischen Dreieck Bochum-West und Bochum-Zentrum wegen Bauarbeiten bis nächste Woche Freitag dicht. Und zum Schluss nochmal der Blick nach Berlin. Die A100 in Richtung Wedding ist zwischen Treptower Park und Oberlandstraße wegen Wartungsarbeiten bis 5 Uhr gesperrt. Und deshalb ist auch die A113 dicht ab Spätstraße. Kommt gut durch.
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4: Adrian Flug ist hier, guten Morgen zusammen. Ihr habt es vielleicht verfolgt, die Fälle von Malaria rund um den Frankfurter Flughafen. Da hat es jetzt gestern einen Todesfall noch gegeben in dem Zusammenhang. Müssen wir uns jetzt Sorgen machen, dass sich Malaria eventuell in der Region oder in der Gegend um den Flughafen noch weiter ausbreitet? Sprechen wir gleich drüber hier in 8 Minuten in der jungen Nacht. Billie Eilish hier.

0: Gleich viertel nach vier in der jungen Nacht. Ihr habt es vielleicht mitbekommen in den Infos. In Frankfurt ist ein Mensch gestorben. Und zwar, das ist ungewöhnlich, an der Tropenkrankheit Malaria. Das Krasse ist, die Person war vorher nicht in einem Malaria-Gebiet und am Flughafen hat sie auch nicht gearbeitet. Und bitte, es war jetzt tatsächlich schon der dritte Fall in diesem Jahr. In der Nähe des Frankfurter Flughafens ist es passiert halt. Und bei uns ist jetzt junge Nachtreporter Tom Konya. Tom, sag mal, wie kann das passieren?
1: Die Person, die da vor kurzem gestorben ist, die hat in der Nähe vom Frankfurter Flughafen gewohnt, im Stadtteil Schwanheim. Das Gesundheitsamt dort vermutet jetzt, also wahrscheinlich ist eine Mücke in einem Flieger mitgeflogen, der aus einem Malaria-Gebiet kam. Und diese Mücke ist dann wahrscheinlich aus dem Flieger raus, ein paar Kilometer geflogen und hat dann jemanden gestochen.
0: Ach krass, also es war aber tatsächlich wohl nicht der erste Fall, dass sowas passiert. Gibt es das öfter?
1: Also schon Mitte Juli wurde bekannt, dass sich mehrere Arbeiter an der Gepäckabfertigung am Frankfurter Flughafen mit Malaria infiziert hatten. Zwei von ihnen sind dann leider gestorben. Experten gehen davon aus, dass eine Mücke, wie jetzt auch im aktuellen Fall, über ein Flugzeug nach Frankfurt gekommen ist.
0: Also es klingt ja tatsächlich so, als könnte das im Prinzip überall passieren, wo Flugzeuge eben landen, die aus fernen Ländern kommen, wo Malaria verbreitet ist. Was heißt das für uns? Wie gefährlich ist das?
1: Malaria ist, so schreibt es auch das Auswärtige Amt, eine lebensbedrohliche Krankheit. Menschen stecken sich vor allem über Mückenstiche an. Rund 600.000 Menschen sind 2024 daran gestorben, besonders viele in Afrika. Symptome sind Beschwerden wie Fieber, Kopf- und Gliederschmerzen. Aber in Deutschland ist diese Krankheit sehr selten. Die Mücke und der Erreger, die mögen unser Klima nicht, sagt auch die Stadt Frankfurt. Diese Fälle von Flughafenmalaria sind laut dem Robert-Koch-Institut auch sehr selten.
0: Also man kann ja über unser Wetter hier meckern, was man will, aber in dem Fall kommt es uns zugute. Tom Konya mit den Infos zu den Malaria-Fällen rund um den Frankfurter Flughafen.
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läuft es hier. Als nächstes haben wir hier in der Playlist Adela, Ain't in L.A. Und hört mal auf jeden Fall auf den Anfang. Da singt ja jemand so ganz tief. Das ist derselbe Typ, der bei Miley Cyrus We Can't Stop gesungen hat. Ist derselbe Vibe des Titels, weil der nämlich auch bei beiden dahinter steckt. Ja, das ist der Grammy ausgezeichnete Songwriter und Producer Theron Thomas. Und diese Stimme ist auf jeden Fall mega markant. Und Adela hat sich den geschnappt und hat gesagt, komm, mach mal quasi eine kleine Antwort auf hier Can't Stop von Miley Cyrus. Ain't in L.A. geht nämlich inhaltlich darum, dass ja, die coolsten Leute eigentlich nicht mehr in Los Angeles abhängen. Hört mal rein.

0: 30. Gucken zusammen auf die Straßen. Die A4 Aachen Richtung Köln ist zwischen Kreuz, Köln, Gremberg und Dreieckholmer bis 5 Uhr gesperrt. Da werden Schilderbrücken immer noch hingebastelt. Der Verkehr wird umgeleitet und zwar über die A559 und die A59. Die A10 südlicher Berliner Ring, Dreieck Potsdam Richtung Schönefelder Kreuz ist zwischen Dreieck Potsdam und Ferch nach einem LKW-Unfall immer noch gesperrt. Es ist ein Rettungshubschrauber im Einsatz. Die A12 Frankfurt-Oder Richtung Berliner Ring ist zwischen Briesen und Fürstenwalde West wegen Markierungsarbeiten noch eine gute halbe Stunde gesperrt. Um 5 soll da Schluss sein. Die A29 Oldenburg Richtung Ahlhorner Heide ist zwischen Wadenburg und Großenkneten wegen einer Nachtbaustelle bis 5 Uhr gesperrt auch. Und die A40 Essen Richtung Dortmund ist zwischen Dreieck Bochum West und Bochum Zentrum wegen Bauarbeiten bis nächste Woche Freitag gesperrt. Kommt gut an.
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0: Adam Flug ist hier, guten Morgen zusammen. Tampa City, Self-Aware ist hier. Wir haben Freitag, officially. Ich hätte eigentlich gerne so ein Freitagsgebäck noch hier kurz per WhatsApp. 0221-567-89111. Wer von euch steht gerade in der Backstube und hat vielleicht eine Zimtschnecke, die er mir schicken kann? Mir reicht ein Foto. Gab ja neulich so eine Studie. Auch Fotos von Essen machen satt. Vielleicht auch ein Foto von einem Kaffee noch dazu. Vielleicht macht das wach.

0: Die junge Nacht hier, 4.37 Uhr. Selena Gomez muss sich tatsächlich einiges anhören. Zum Beispiel so ein Satz wie, früher warst du cooler oder früher warst du irgendwie hübscher. Selena sagt jetzt in einem neuen Interview, dass sie glaubt, die Leute würden sich am liebsten einfrieren.
1: I think people want to freeze me in time to that period of my life.
0: Brinja Becker aus dem Junge Nacht-Team, müssen wir kurz drüber reden. Manche wollen sie also wieder 10 Jahre zurückhaben. Also wegen Aussehen oder wegen Musik?
2: Beides. Also die wollen ihren Look von damals, okay. Also Smokey Eye ist Selena und sind wir ehrlich, auch die junge Selena.
0: Okay, ist ein bisschen fies. Was soll sie machen? Man wird nun mal älter. Ich habe nachgeguckt. Ich auch.
2: Ich weiß. Und die sagt in dem neuen Interview mit dem People Magazine auch, sie liebt es eigentlich, älter zu werden. Hat sie auch keine Angst vor?
1: Getting older has been so fun. I'm not scared at all. I love getting older. Yeah, things are gonna change and things are gonna start. But like, you're alive.
2: Ja, natürlich ist nicht mehr alles so knackig wie früher, sagt sie, aber immerhin ist man am Leben.
0: Okay, aber wir waren eben auch kurz bei der Musik. Das vermissen die Fans auch von früher?
2: Ja, also damals war sie ja gefühlt auf jedem Song drauf, der im Radio kam. Ja. Und das wünschen sich viele Fans zurück. Aber Selena sagt, für mich war das eine richtig stressige Zeit. Und jetzt konzentriert sie sich halt lieber auf das, was sie glücklich macht.
1: Now I need to genuinely take time to appreciate my life and... That's why I took a step back from music.
2: Ja, und darum macht sie jetzt halt auch weniger Musik.
0: Das muss man einfach akzeptieren, ne? Sie darf es selber entscheiden, wann sie Musik macht und wie sie Musik macht. Selena Gomez, viele wollen sie zurück wie vor 10 Jahren, geht aber nicht.

0: Friends, was soll ich sagen? Auf euch ist Verlass. 12:05 und hier trudeln Backwaren ein. Hört mal hier, das habe ich gerade bekommen aus Hessen an die 0221-567-89111.
1: Guten Morgen, junge Nachradio. Morgen. Ich bin der Herr Schasat aus Hessen. Bin am Liefern gerade. Ich habe gehört, du brauchst eine Rosinschnecke, aber ich habe leider keine Rosinschnecke.
0: Oh nein.
1: Schokobrötchen, Quarkinis.
0: Oh. Ja, was noch?
1: Schokodonut.
0: Auch.
1: Berliner.
0: Auch. Berliner.
1: Und ganz viel Süßigkeit, aber leider keine Rosinschnecke.
0: Ah, schade. Da kommen wir nicht ins Geschäft. Wobei, sah lecker aus.

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1: Um 5 Uhr mit Cedric Bies. Fast die Hälfte der Menschen in Deutschland rechnet damit, dass Bundeskanzler Merz noch in diesem Jahr abgelöst wird. Das hat zumindest eine aktuelle YouGov-Umfrage ergeben. Malte Dedicek aus der Nachrichtenredaktion mit Details.
2: 48% der Befragten haben in der Umfrage gesagt, dass sie glauben, dass Merz zum Jahreswechsel kein Kanzler mehr ist. Knapp ein Drittel denkt, dass er seinen Posten behält. Merz steht seit der Wahl in Sachsen-Anhalt unter Druck. Dort hatte die CDU klar gegen die AfD verloren. In dieser Woche haben sich die 8 Ministerpräsidenten der CDU demonstrativ hinter den Kanzler gestellt. Bei der Landtagswahl in Mecklenburg-Vorpommern droht seiner Partei am kommenden Sonntag aber die nächste Enttäuschung. In aktuellen Umfragen steht sie dort nur knapp über der 5%-Hürde für den Landtag. Einen Rücktritt hat Merz ausgeschlossen.
1: Der Zentralrat der Juden warnt davor, dass sich Antisemitismus in Deutschland immer mehr normalisiere. Hintergrund ist der Brandanschlag auf eine Synagoge in Wuppertal gestern. Ein Mann hatte am Nachmittag eine brennbare Flüssigkeit vor der Tür ausgebreitet und angezündet. Das Feuer konnte schnell gelöscht werden. Einsatzkräfte haben einen 37-jährigen Afghanen festgenommen. Zentralratspräsident Schuster hat die Behörden aufgefordert, für mehr Sicherheit zu sorgen. Am Sonntag beginnt der höchste jüdische Feiertag Yom Kippur. UN-Organisationen fordern mehr Tempo bei der Gleichstellung von Männern und Frauen. Stand jetzt würden Frauen weltweit erst in 171 Jahren die gleichen Voraussetzungen haben wie Männer. Das schätzen die Vereinten Nationen. Ein neuer Bericht zeigt, dass Frauen vor allem in der Politik unterrepräsentiert sind. 6 von 7 Staaten werden laut UN gerade von Männern geführt. In nationalen Parlamenten seien außerdem nur rund 27% Frauen. Ähnlich sieht es in Vorständen von Unternehmen aus. Die Organisationen schlagen deshalb unter anderem eine Frauenquote vor. Die TSG Hoffenheim hat in der Fußball-Europa-League ihr erstes Vorrundenspiel verloren. Beim griechischen Club Ofi Kreta gab es gestern Abend eine 0:2 Niederlage. ARD-Sportreporter Daniel Günther.
3: Ofi Kreta verteidigte wie erwartet aufopferungsvoll und sehr konzentriert, setzte dann nach 30 Minuten einen blitzsauberen Konter, den der Spanier Aitor zum 1:0 vollendete. In der zweiten Halbzeit hatten Loschek und Kramaric zwar die Chance auf das 1:1, aber alles in allem war es von Hoffenheim offensiv zu wenig. Und dann kassierte die TSG in der 84. Minute nach einer Ecke noch das 0:2. Kanellopoulos traf per Kopf. Die TSG nach diesem 0:2 mit einem Fehlstart in die Ligaphase der Europa League gestartet. In der Bundesliga geht es am Sonntag mit dem Auswärtsspiel in Paderborn weiter.
1: Das waren die Nachrichten mit Cedric Bies. Das Wetter. Heute gibt's im Osten und in der Mitte Regenschauer. Später kommt die Sonne raus. Im restlichen Land gibt's vor allem einen Mix aus Sonne und Wolken. Dazu wird es relativ mild mit maximal 17 bis zu 23 Grad. Die Zeit, es ist 5:03 Uhr.
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0: Es ist Freitag, wir freuen uns extrem. Benjamin Tina sind hier. Oh, letzter Tag des Kennenlernviertels von William und Sophie.
1: Ja, wir finden heute raus, wer gewinnt.
0: Das wird sehr spannend und nächste Woche dürfen wir dann ja dran.
1: Ja, da haben wir ja Bock drauf, nachdem wir gesehen haben, was die alles machen mussten.
0: Wir starten, würde ich sagen, in den Freitag rein mal ganz entspannt. Lass uns noch ein bisschen zurücklehnen. Topic, Lucky Ones und The Kid Laroi mit Girls. Damit starten wir. Schönes Glück.

0: Guten Morgen, 5.36 Uhr. 37 haben wir schon, guck mal. Jetzt.
1: Auf die Sekunde genauer.
0: Ja, ja.
1: Und um 5.37 Uhr kam die erste Nachricht an uns rein an unser WhatsApp-Postfach 0172 10 10 951, wenn ihr auch mal schreiben wollt.
0: Mhm.
1: Und ich finde, so eine erste Nachricht des Tages, die gibt ein bisschen einen Ton an. Ist ein bisschen wie so ein Glückskeks, so ein Fortune-Cookie.
0: Ja.
1: Wo man einfach so mal vielleicht eine Richtung bekommt, in welche Richtung der Tag gehen könnte.
0: So mäßig wie, mit welchem Bein bist du denn heute Morgen aufgestanden? Nur, welche Nachricht hast du denn heute Morgen als erstes bekommen?
1: So ist es.
0: Okay, verstehe.
1: Und jetzt erzähl den Leuten mal, was die erste Nachricht des Tages von dir reinkommt.
0: Timo hat eine Nachricht geschickt. Moin, moin, hätte gerne eine Zimtschnecke.
1: Verstehe ich erstmal.
0: Und hat dabei aber ein Bild geschickt von seinem Tisch, der sehr aussieht wie ein, ja, so ein typischer, ja, ich würde es jetzt mal so einen Kiffertisch nennen.
1: Ja, Kaffee und Kippen.
0: Kaffee, Kippe,
1: stehen drauf.
0: Da steht so. Technik.
1: Also viel los. Benji, was war die erste Nachricht, die du heute Morgen bekommen hast auf dein privates Handy?
0: Das ist jetzt böse, ich krieg keine.
1: Willst du mal nachgucken?
0: Ich guck nach. Hast du mir jetzt eine geschickt? Aber da ist eine Eins. Du hast mir eine geschrieben.
1: Bitte lies den vor.
0: Wunderschönen guten Morgen, du geile Sau.
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1: Berliner ist er. Jetzt habe ich Bock auf einen Berliner bekommen. Hätte ich jetzt so richtig rutsch mit Marmelade.
2: Das wäre jetzt lecker. Toll.

0: Pink Pantress. Muss ich ja nach wie vor jedes Mal jetzt, wenn sie läuft, auch kurz sagen, dass sie bei GTA 6 ja auch mit dabei sein wird.
1: In diesen Autoradios, ne?
0: Ja.
1: Bei GTA kann man, also für alle, die jetzt gar keinen Plan haben, GTA, sagt euch vielleicht was, ist so ein Game mit Autos und Missionen.
0: Ach, so wusstest du das wirklich?
1: Ich fall beim Urknall an. GTA steht für Grand Theft Auto.
0: Oh mein Gott.
1: Nein, Spaß. Aber wenn man da halt mit dem Auto rumcruist, dann kann man da verschiedene Radiosender einstellen, kennt man schon GTA 5. Und es gibt es jetzt beim 6. Teil auch wieder.
0: Ja.
1: Und sie ist eben dabei.
0: Es sind ein paar Künstler gedroppt worden jetzt die Tage, die da wieder Teil sind. Und Pink Pantress ist eben auch. Und die

0: hat jetzt gestern auch den Song quasi einmal kurz gezeigt, wie der klingen wird. Sexy Magic heißt der. Damit so durch Vice City cruisen. Ich fühle es ja jetzt schon.
1: Ja, Sexy Magic vielleicht auch gut, wenn man wieder ins Stripclub fährt bei GTA.
0: Absolut. Und es, alle Songs, so, die da so stattfinden werden, werden gleichzeitig mit dem Spiel am 19. November released. Ein Album wird es da geben, wo wirklich so 34 Songs mit drauf sind. Da wird der auch mit drauf sein.
1: Und dann hoffen wir, dass es auch wirklich im November kommt und nicht nochmal verschoben wird.
0: So, in der Zwischenzeit hören wir uns DJ Gojo und Jason Derulo an. Bitte.

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1: Mit Lara, moin. Der Fall des getöteten Zugbegleiters in der Nähe von Landstuhl hat viele geschockt. Am Nachmittag wird am Hauptbahnhof in Mannheim der Gedenkort für den 36-jährigen Serkan Çalar freigegeben. Sein Name wird auf einer Gedenktafel auf Gleis 1 stehen. Çalar war Anfang Februar in einem Regionalexpress von einem Fahrgast ohne gültigen Fahrschein angegriffen worden. Er hat eine Hirnblutung erlitten und starb. Fast die Hälfte der Leute in Deutschland rechnet damit, dass Bundeskanzler Merz noch in diesem Jahr abgelöst wird. Das zeigt eine neue YouGov-Umfrage. Demnach haben 48% gesagt, dass sie glauben, dass Merz zum Jahreswechsel kein Kanzler mehr ist. Er hat damit den schlechtesten jemals gemessenen Zustimmungswert für einen Bundeskanzler im Amt. Seit der Landtagswahl in Sachsen-Anhalt steht Merz unter Druck. Dort hatte die CDU klar gegen die AfD verloren. Am kommenden Sonntag bei der Wahl in Mecklenburg-Vorpommern droht der CDU auch ein schlechtes Ergebnis. Einen Rücktritt hat Merz aber ausgeschlossen. 171 Jahre. So lange könnte es beim derzeitigen Tempo dauern, bis Männer und Frauen gleichgestellt sind. So steht es zumindest im neuen Gender-Snapshot-Bericht der Vereinten Nationen. Der Bericht zeigt, dass Frauen vor allem in der Politik unterrepräsentiert sind. 6 von 7 Ländern würden gerade von Männern regiert werden. In Parlamenten seien nur rund 27% Frauen. Die UN fordert deshalb zum Beispiel eine Frauenquote. Und mehr Tempo in Sachen Gleichstellung, damit Frauen schneller die gleichen Voraussetzungen haben wie Männer. Und wir kommen noch zum Wetter. Heute starten wir mit etwas Regen in den Tag. Später ist es dann aber trocken, Sonne und Wolken wechseln sich ab bei bis zu 22 Grad. Aktuell sind es bei euch in Nonnweiler 12 Grad, in Homburg 13 Grad und in Dillingen 14 Grad. In der Nacht ist es nur locker bewölkt, es kühlt auf bis zu 7 Grad ab.

0: so ein DJ-Drop von so einem schlechten DJ im Klo. It's Friday.
1: Mach mal die Hände hoch. Passend dazu haben wir auch DJ-Musik für euch. Bunt. Ja. Trippin, der macht ja auch immer geilen Stuff auf seinen Konzerten.
0: Ja, Übergänge sind ein bisschen besser als der Club von eurem, der DJ von eurem Heimclub. Digga, ich habe heute Morgen so Wortfindungsstörung.
1: Ist gar kein Problem. Wir spielen jetzt kurz Musik, dann stimmst du dich einmal kurz ein und dann ist wunderbar. Ja,
0: machen
1: wir abgemacht. Super, ihr hört Musik. Hier ist Trippin, bunt.

0: Benson Boone für euch.
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0: Einfach kurz Uni-Professor geworden, eine Vorlesung zu quantenmechanischer Zustandsteleportation gehalten und dann noch die Eltern vom Gegner besucht gestern.
1: Ja, also William und Sophie aus der Good Morning Show, die betteln sich diese Woche ja wirklich im Ganzen das Dingviertel gegeneinander und gestern war auch wieder wirklich sehr viel los.
0: Falls ihr es verpasst haben solltet, gestern Nachmittag, sie mussten ein Gastgeschenk an die Eltern des anderen übergeben, ohne zu wissen, wo die wohnen. Hat's denn geklappt?
3: Und da gucken wir jetzt mal. Hallo, es ist die Mama von Sophie.
1: Hallo, ja.
3: Ich wollte natürlich nicht mit leeren Händen kommen. Erklären Sie mal, was das ist.
4: Ein Echtheitszertifikat Stockmodell Stock aus Holz. Also ich schätze mal 2 Meter.
3: Mindestens. Werden sich die Hunde da freuen. Ja, ach Gott, ach Gott.
5: Ich sehe so ein paar Sonnenblumen, eine Mauer und natürlich das Hotel von Williams Eltern. Und da gehen wir doch jetzt aber mal rein.
4: Hallo.
6: Hallo, ich bin der Gerhard.
5: Heißen Sie mit Nachnamen Laut?
6: Leise Laut, TH, TH.
5: Also den gleichen Humor, wie der William hat. Ja.
1: Es ist ja so genial. Also beide haben die Challenge geschafft. Ja. Deswegen durftet ihr dann in der Insta-Story abstimmen. Wer hatte das bessere Gastgeschenk? Wer hat die bessere Vorlesung auch morgens gehalten? Und Sophie hat gewonnen und ist damit Tagessiegerin geworden. Herzlichen Glückwunsch.
0: Das heißt jetzt aber auch, wenn wir die ganze Woche betrachten, Gleichstand nach 4 Tagen. Es gibt also heute keinen Vorsprung für die letzte Challenge, die ja heute noch auf die beiden kommt. Das Finale entscheidet alles, geht in einer Stunde los. Bis dahin checken wir mal noch, wie es den beiden so geht nach dieser krassen Woche.
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0: 16 am Freitag.
1: Hossa.
0: Nee. Hossa!
1: Hossa! Sagt Heidi Klum und sticht das Fass an bei ihrem Heidi-Fest gestern.
0: Ich weiß gar nicht, was ich sagen soll. Da glaubt man auch wie Alex Warren gleich, dass man einen Fiebertraum hat.
1: Ja.
0: Wirklich ihr eigenes Volksfest da, dieses Heidi-Fest. Das gab es ja letztes Jahr schon und lief gestern wieder. Bei RTL war es. Und ich muss sagen, ich fühle dieses Girl hier sehr.
2: Wer hat die Gäste das fürs Heidi-Fest gemacht? Leute, was sind das für random ass ausgewählte Menschen? Ich sehe Gina Lisa Lofing. Ich sehe jeglichen TikToker. Ich sehe Carsten Maschmeyer. What the fuck?
0: Also kurz gesagt kann man sagen, es war Boomer-coded durch und durch die Veranstaltung.
1: Ja, ja.
0: Also wer da alles aufgetreten ist. Es war eigentlich eine 90er-Party, könnte man sagen. Das hier war der Opener.
1: Ja, da weißt du schon, wo du gelandet bist. Und da waren auch noch Kate Ryan, Milli Vanilli, London Beat, La Bouche. Also wirklich die Core 90er Artists. Einfach alle am Start gewesen.
0: Ja.
1: Und Naomi Campbell, Supermodel, die hat dann auch noch aufgelegt am Ende.
0: Als DJ.
1: Als DJ. Maximaler Fiebertraum gestern. Ich finde, am Ende erfasst es dieser Typ ja auf TikTok ganz gut zusammen tatsächlich, wenn man sich das mal auf der Zunge zergehen lassen möchte.
3: Das Heidi-Fest dieses Jahr, ich glaube, das ist das cringeste Event, was ich jemals gesehen habe. Ich habe gerade gesehen, wie Heidi Klum Olivia Jones Tipps zum Blasen gibt.
4: Mit Gefühl blasen, mit Gefühl.
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0: Ich möchte gerne starten mit einem Yesterday.
1: Yesterday.
0: Hier ist erstmal das Ding, guten Morgen. Aber gestern haben wir darüber geredet, wenn Promis Tiere wären, was sie dann wären.
1: Mhm.
0: Und da hast du, Tina, ja folgenden Take zu Ariana Grande rausgehauen.
1: Ariana Grande, seit die so extrem abgenommen hat, finde ich, stehen ihre Augen so vor.
0: Ja.
1: Und da, finde ich, sieht sie aus wie so ein süßes Totenkopföffchen.
0: Oh, ein bisschen,
1: Ja, ist vielleicht ein bisschen problematische Aussage gewesen, aber ich wollte nur sagen, also früher fand ich, gab sie mir nicht so Totenkopföffchen-Vibes, aber jetzt schon.
0: Ja.
1: Aber ich habe da was losgeredet im Gasting-Team. Ich habe es gemerkt, da kam direkt ein Kollege und meinte zu mir, nee, für mich ist sie ein anderes Tier.
0: Mhm.
1: Und deswegen habe ich gedacht, müssen wir das final klären. Und ich habe mal die ganze Redaktion gefragt, wenn Ariana Grande ein Tier wäre, was wäre sie?
2: Ein Windhund. Das schmale Gesicht, die Augen, die glatten Haare. Windhund.
3: Ja, auf jeden Fall was winzig Kleines. Vielleicht so ein Otter? Ja, ein Otter ist cool.
4: Kennst du diese kleinen Hunde, die so ganz flauschig sind und so ein ganz süßes Gesicht haben? Die wie so ein laufender Schneeball aussehen? So ein Tier.
5: Eine Maus. Eine kleine Spitzmaus.
6: Eine Spitzmaus. Vom Aussehen her und von der Stimme.
0: Also, Spitzmaus. Die Spitzmaus. Jetzt bei das Ding mit Hate That I Made You Love Me.

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1: Mit Lara, moin. Der getötete Zugbegleiter Serkan Çalar wird am Nachmittag mit einer Gedenktafel geehrt. Die soll am Mannheimer Hauptbahnhof an Gleis 1 stehen. Der 36-jährige Çalar war Anfang Februar in Landstuhl von einem Fahrgast ohne gültigen Fahrschein angegriffen worden. Er hat eine Hirnblutung erlitten und starb. Dadurch wurden auch Forderungen für einen besseren Schutz von Bahnmitarbeitern laut. Für SR Info berichtet Lea Kerber.
2: Bodycams gehören mittlerweile sogar zum Alltag von vielen Mitarbeitenden, die bei der Bahn mit Kunden zu tun haben. Außerdem setzt die Bahn auch auf mehr Personal. Das heißt, auf einigen Strecken wird bis Ende des Jahres die Ticketkontrolle zu zweit gemacht. Aber auch die Ausrüstung könnte sich verändern, denn seit dem Sommer testen einige Mitarbeitende zum Beispiel stichsichere Westen.
1: Fast jeder Zweite in Deutschland rechnet mit einem Kanzlerwechsel noch vor dem Jahresende. Das zeigt eine neue YouGov-Umfrage. Demnach haben 48% gesagt, dass sie glauben, dass Merz noch in diesem Jahr abgelöst wird. Er hat damit den schlechtesten jemals gemessenen Zustimmungswert für einen Bundeskanzler im Amt. Seit der Landtagswahl in Sachsen-Anhalt steht Merz unter Druck. Auch am kommenden Sonntag bei der Wahl in Mecklenburg-Vorpommern droht der CDU ein historisch schlechtes Ergebnis. Am Abend geht's bei der Fußball-Bundesliga der Männer weiter. Da muss Bayern München gegen Union Berlin ran. Gekickt wird in der Allianz Arena in München. Anstoß ist um 8:30. Ihr könnt euch das Spiel bei den Pay-TV-Sendern Sky oder Wow anschauen. Und wir kommen noch zum Wetter. Heute starten wir mit etwas Regen in den Tag. Später ist es dann aber trocken. Sonne und Wolken wechseln sich ab bei bis zu 22 Grad. Aktuell sind es bei euch in Heusweiler und in Marpingen 13 Grad, in Gersheim 14 Grad. In der Nacht ist es nur locker bewölkt. Es kühlt auf bis zu 7 Grad ab.
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3: Benji und Tina um 6.32 Uhr.
4: Hello, was ist der beste Keks zum Frühstück?
3: Ich bin ja eine süße Frühstückerin. Ja, sag du
4: erst. Eigentlich nicht süß, aber ein Keks geht immer und ich sag so ein Doppeldecker, wo in der Mitte irgendwas Saftiges drin ist.
3: Ah, ich wäre jetzt auch bei einem Doppeldecker gewesen.
4: Ja.
3: So mit einer Schokolade.
4: Mit Schokolade in der Mitte.
3: Ja, oder also irgendwas Schokoladiges muss dabei sein, dass der Zuckerspiegel hochgeht.
4: Ich liebe ja diese Haselnusscreme dann in der Mitte und so zwei kleine Kekse. Das ist mein Favorite.
3: Du meinst, was man normalerweise um 9:30 isst.
4: Ja, genau.

0: Heute ist das große Finale.
1: Das Ding. Ich glaube, am Wochenende ist erstmal Jetlag-Auskatern angesagt, nach so viel unterwegs sein im Das Ding-Viertel.
2: Boah, ja.
1: 18 Städte in 5 Tagen. RIP.
0: Aber wie wir alle müssen sie den Freitag noch hinter sich bringen und der hat's in sich. Es ist eben das große Finale, es geht in einer halben Stunde los.
1: Und jetzt sind sie schon ganz nah dran an zu Hause, nur noch das Finale. Deswegen Frage an William, wie ist die Stimmung bei dir?
3: Viel kann man, glaube ich, gar nicht sagen, außer die Woche war einfach fucking krass. Und jetzt heute einfach das große Finale. Ich glaube, man hört es noch ein bisschen.
4: Ja.
3: Wir sind durch. Meine Stimme ist gone. Ich hoffe, sie kommt wieder einfach. Wenn nicht, dann war das eine ganz tolle letzte Woche mit meiner Stimme. Es hat sich dann gelohnt. Danke an alle, die mitgemacht haben von euch. Und jetzt werden wir das ja wohl einfach noch gewinnen heute, oder?
0: Jesus Christus. Und an Sophie, was macht die Motivation bei dir am Freitag?
5: Also die Motivation ist high. Ich habe ganz gut ausgeschlafen. Und ich würde sagen, ich versuche jetzt einfach mal zu gewinnen. Wäre richtig geil, wenn ihr nochmal hier mich ein bisschen unterstützt, falls man das braucht. Keine Ahnung, ich weiß nicht. Es ist so schwierig zu sagen, weil wir die Challenge ja noch nicht kennen.
1: Ja, die Challenge, die verkünden wir um 7:15, beziehungsweise die Spielleiterin. Und weil sich beide, William und Sophie, jeweils 2 Tagessieger erspielt und wir damit Gleichstand haben, entscheidet die letzte Challenge auch, wer Kenn dein Viertel gewinnt.
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0: Fien, hier bei das Ding.
1: Ja, Finale auch bei uns. Und Talk to You, another. Hören wir uns davor noch an.
0: Schönen Freitag.

0: Manchmal muss man einfach auch über die wichtigen Dinge reden, auch im Radio, war das Ding.
1: Zum Beispiel über den Weltknotentag.
0: So nämlich, genau.
1: Es gibt so eine Seite, die kann ich sehr empfehlen, kuriose-feiertage.de. Und da sieht man, was heute für Feiertage sind. Es ist zum Beispiel Bambustag, Glasrecyclingtag, Tag der Schiene. Aber was ich am lustigsten finde, ist der Weltknotentag.
0: Der Weltknotentag. Ich finde Knoten super. Es ist ja so, dass man hast du mal so unterschiedliche Knoten ausprobiert? Es gibt ja so 3 Milliarden Knoten, die man machen kann.
1: Also ich kann genau den Knoten und den Doppelknoten.
0: Es gibt unterschiedliche. Aber ich bin leider nicht so im Thema im Knotengame drin, um ehrlich zu sein.
1: Ich glaube, das ist man erst, wenn man angelt, 50 ist und sich so ein kleines Bötchen holt zum Angeln, dann ist man im Knotengame drin.
0: Findest du Knoten mit oder ohne Schlaufe besser?
1: Mit Schlaufe.
0: Ja, warum?
1: Weil es sonst süßer aussieht wie so Hasenohr. Aber ich finde, weißt du, was auch Gen Z ist? Man macht einen Knoten jemals am Schuh und der bleibt für immer.
0: Wie hast du das hinbekommen? Sag mir bitte, wie das geht.
1: Kannst du das nicht?
0: Ich knote mir jeden Tag 500 Mal die Schuhe, weil sie locker werden. Ich hasse es, lockere Schuhe zu haben.
1: Soll ich dir den Trick verraten?
0: Ja.
1: Doppelknoten.
0: Doppelknoten. Das ist ja der Wahnsinn. Doppelknoten, hab ich noch nie gehört.
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1: Mit Lara, moin. Der Fall des getöteten Zugbegleiters in der Nähe von Landstuhl hat viele schockiert. Am Nachmittag wird am Hauptbahnhof in Mannheim der Gedenkort für den 36-jährigen Serkan Çala freigegeben. Sein Name wird auf einer Gedenktafel auf Gleis 1 stehen. Çala war Anfang Februar in einem Regionalexpress von einem Fahrgast ohne gültigen Fahrschein angegriffen worden. Er hat eine Hirnblutung erlitten und starb. Fast die Hälfte der Leute in Deutschland rechnet damit, dass Bundeskanzler Merz noch in diesem Jahr abgelöst wird. Das zeigt eine YouGov-Umfrage. Demnach haben 48% gesagt, dass sie glauben, dass Merz zum Jahreswechsel kein Kanzler mehr ist. Er hat damit den schlechtesten jemals gemessenen Zustimmungswert für einen Bundeskanzler im Amt. Seit der Landtagswahl in Sachsen-Anhalt steht Merz unter Druck. Dort hatte die CDU klar gegen die AfD verloren. Am kommenden Sonntag bei der Wahl in Mecklenburg-Vorpommern droht der CDU auch ein schlechtes Ergebnis. Einen Rücktritt hat Merz aber ausgeschlossen. 171 Jahre. So lange könnte es beim derzeitigen Tempo dauern, bis Männer und Frauen gleichgestellt sind. So steht es zumindest im neuen Gender-Snapshot-Bericht der Vereinten Nationen. Der Bericht zeigt, dass Frauen vor allem in der Politik unterrepräsentiert sind. 6 von 7 Ländern würden gerade von Männern regiert werden. In Parlamenten seien nur rund 27% Frauen. Die UN fordert deshalb zum Beispiel eine Frauenquote. Und mehr Tempo in Sachen Gleichstellung, damit Frauen schneller die gleichen Voraussetzungen haben wie Männer. Und wir kommen noch zum Wetter. Heute starten wir mit etwas Regen in den Tag. Später ist es dann aber trocken. Sonne und Wolken wechseln sich ab bei bis zu 22 Grad. Aktuell sind es bei euch in Nonnweiler 12 Grad, in Homburg 13 Grad und in Dillingen 14 Grad. In der Nacht ist es nur locker bewölkt. Es kühlt auf bis zu 7 Grad ab.
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2: Benji und Tina sind hier. Guten Morgen zusammen.
3: Finale.
2: Ja, es ist der letzte Tag der Kennenlernviertelwoche für William und Sophie. Die haben sich die ganze Woche überall durch das Dingviertel geschlagen und haben Challenges bestanden. Und
3: dank eurer Hilfe.
2: Toll.
3: Und jetzt ist es soweit. Die allerletzte Challenge. Das große Finale, das auch entscheidet, wer gewinnt und was diese Challenge sein wird. Und wo die beiden diese Challenge absolvieren müssen, wo ihr ihnen helfen könnt, das checken wir nach 2 Songs.
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0: Tage, 11 Challenges, 18 Städte bisher und jetzt entscheidet es sich, wer kennt das Dingviertel besser, wer gewinnt.
1: William und Sophie aus der Das Ding Good Morning Show haben sich ja die ganze Woche mit euch zusammen in Challenges gegeneinander gebettelt. Beide haben sich mit euch 2 Tagessiege erspielt, deshalb ist Gleichstand und es entscheidet sich jetzt im Finale alles.
0: Jawohl, guten Morgen William, wie geht's? Deiner Stimme ist sie wieder da?
2: Die Stimme ist la la la la, bis da ist sie da. Das heißt, ich rede heute ein bisschen leiser, aber genauso wenig, wo ich weiß, wo meine Stimme ist, weiß ich, wo ich gerade bin.
0: Okay.
2: Fuck my life.
1: Ja, Sophie, wie ist es bei dir? Wo befindest du dich? Wie ist die Stimmung?
3: Also, ich habe eine Tüte wieder über dem Kopf und ich bin irgendwo mitten im Wald.
0: Okay, back to the roots, also wie am ersten Tag mit der Tüte über dem Kopf.
1: Ja.
0: Ihr wisst also gar nicht, wo ihr seid.
2: Nee, zero.
4: Na, habt ihr euer Viertel inzwischen genug kennengelernt?
2: Safe.
4: Dann findet jetzt gefälligst zurück nach Hause. Kommt so schnell wie möglich ins Das Ding Studio. Wer zuerst dort ankommt, gewinnt Ken dein Viertel. Ach so, für diese letzte Challenge gibt es keine Regeln. Und los.
0: Ja, okay.
2: Fuck. Ach du Scheiße. Also wir betreiben
1: Into
2: von
1: the Wild.
0: Wir sehen
2: Let's
0: uns
2: go.
0: Im Studio.
2: Let's go.
1: Geil, viel Erfolg, William. Pass auf dich auf.
2: Du auch.
4: Ken, dein Viertel.
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0: Es ist 7.18 Uhr, ihr hört das Ding, guten Morgen zusammen.
1: Hallo. Serien, über die alle geredet haben. Und ich als Schisser stand daneben, hatte keine Ahnung, worum es geht, weil ich es nicht schauen kann. Jeffrey Dahmer, die Menendez-Brüder, Ed Gein. Ja. Diese ganze True-Crime-Netflix-Reihe Monster.
0: Tja, und seit gestern gibt es die erste Monster-Frau als neue Staffel. Lizzie Borden, das Ding, Serienchecker Thomas ist da. Thomas, wer ist die Frau und warum ist sie ein Monster?
2: Also, Lizzie Borden wurde im Jahr 1892 beschuldigt, ihren Vater Andrew und ihre Stiefmutter Abby auf wirklich brutalste Weise mit einer Axt ermordet und zerstückelt zu haben.
3: Deine Eltern und die Art, wie sie dich behandeln. Ein Messer ist zu einfach. Und ein Gewehr ist fast eine zu nette Art zu sterben. Nein, ich weiß, wie wir sie umbringen werden. Nur überlass mir den ersten Schlag.
1: Oh, nee, das ist das Blut und I, oder?
2: Ja, Junge, Junge, wirklich, da geht's direkt richtig blutig los, nämlich wie Lizzie ihre Eltern abschlachtet. Wirklich, es wird sehr, sehr eklig, to be honest. Und dann springt die Geschichte 3 Monate zurück, quasi vor die Morde, und es wird erzählt, wie eben Lizzie zu dieser Mörderin wurde. Und da stellt sich raus, dass ihre Eltern zu ihr richtig mies waren.
0: Okay, du hast jetzt die erste Folge geschaut, schaust du es auch weiter, oder?
2: Ja. Auf jeden, wirklich. Also es ist weird, es ist abgefahren. Ein What-the-fuck-Moment nach dem anderen. Das ist man ja so gewöhnt von dieser Monster-Serie. Aber falls ihr es anschaut, gell, Ortina, braucht ihr einen stabilen Magen.
1: Ja, also mal wieder was, wo ich nicht mitreden kann. Super.
0: Ich lege alles in den Topf, dass Tina sich das nicht anschaut.
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0: Jetzt gibt's Crazy Abrams für euch. Look at my life.
1: Ich habe mal nachgeschaut, woher dieser Name Gracie kommt.
0: Mhm.
1: Also der Name geht auf das lateinische Wort Gratia zurück. Das bedeutet Anmut, Gnade oder Schmuck. Im christlichen Glauben steht der Name für die Gnade Gottes.
0: Krass.
1: Ja, ja.
0: Ich finde, es passt gut, weil sie ist ja auch eine begnadete Sängerin.
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3: Mit Lara, moin. Der getötete Zugbegleiter Serkan Çalar wird am Nachmittag mit einer Gedenktafel geehrt. Die soll am Mannheimer Hauptbahnhof an Gleis 1 stehen. Der 36-jährige Çalar war Anfang Februar in Landstuhl von einem Fahrgast ohne gültigen Fahrschein angegriffen worden. Er hat eine Hirnblutung erlitten und starb. Dadurch wurden auch Forderungen für einen besseren Schutz von Bahnmitarbeitern laut. Für SR Info berichtet Lea Kerber.
4: Bodycams gehören mittlerweile sogar zum Alltag von vielen Mitarbeitenden, die bei der Bahn mit Kunden zu tun haben. Außerdem setzt die Bahn auch auf mehr Personal. Das heißt, auf einigen Strecken wird bis Ende des Jahres die Ticketkontrolle zu zweit gemacht. Aber auch die Ausrüstung könnte sich verändern, denn seit dem Sommer testen einige Mitarbeitende zum Beispiel stichsichere Westen.
3: Fast jeder Zweite in Deutschland rechnet mit einem Kanzlerwechsel noch vor dem Jahresende. Das zeigt eine neue YouGov-Umfrage. Demnach haben 48% gesagt, dass sie glauben, dass Merz noch in diesem Jahr abgelöst wird. Er hat damit den schlechtesten jemals gemessenen Zustimmungswert für einen Bundeskanzler im Amt. Seit der Landtagswahl in Sachsen-Anhalt steht Merz unter Druck. Auch am kommenden Sonntag bei der Wahl in Mecklenburg-Vorpommern droht der CDU ein historisch schlechtes Ergebnis. Am Abend geht's bei der Fußball-Bundesliga der Männer weiter. Da muss Bayern München gegen Union Berlin ran. Gekickt wird in der Allianz Arena in München. Anschluss ist um 8:30. Ihr könnt euch das Spiel bei den Pay-TV-Sendern Sky und Wow anschauen. Und wir kommen noch zum Wetter. Heute starten wir mit etwas Regen in den Tag. Später ist es dann trocken. Sonne und Wolken wechseln sich ab bei bis zu 22 Grad. Aktuell sind es bei euch in Marpingen und in Gersheim 13 Grad, in Heusweiler 14 Grad. In der Nacht ist es nur locker bewölkt. Es kühlt auf bis zu 7 Grad ab.
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5: Mit Benji und Tina und der Frage, wer gewinnt die erste Woche Kenn dein Viertel? Wer ist als erstes zurück hier bei uns im Das Ding Studio Baden-Baden?
6: Ja, die ganze Woche haben William und Sophie aus der Das Ding Good Morning Show mit euch zusammen im ganzen Viertel Challenges gelöst. Gleichstand habt ihr euch erspielt. Deshalb ist jetzt das finale Wettrennen zurück ins Studio. Wer als erstes hier ist im Studio, gewinnt sofort.
5: Ja, so knapp vor einer halben Stunde sind die beiden losgerannt. Fürs Race zurück ins Studio gibt es keine Regeln. Es ist wirklich alles erlaubt.
6: Und wir haben den Live-Standort von den beiden. Das heißt, wir können einfach gucken, wo die sind. Und ich würde sagen, wir sneak peeken gleich mal. Ja. 2 Minuten.
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0: Wo sind sie denn? Das ist die Frage, William und Sophie. Mhm. Letzte Challenge heute, zurück ins Studio zu uns hier finden.
1: Ja, ich finde, es ist ein bisschen wie Kindergeburtstag. Wir spielen Wettrennen und wer schneller ist, gewinnt.
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0: Nachdem William und Sophia die ganze Woche schon unterwegs waren, von Gerolstein bis Stuttgart, von Saarbrücken bis Schlitz, heute ist Finale.
1: Ja, und weil die beiden Gleichstand erspielt haben, entscheidet sich jetzt alles. Wer als erstes zurück im Das Ding-Studio ist, gewinnt und darf sich auch eine Strafe für den Verlierer aussuchen. Und also, wir haben mit den beiden gesprochen, die Strafen sind bodenlos.
0: Ich kann es kaum erwarten. Wir sneakpeaken immer mal wieder, weil wir haben ja den Live-Standort von den beiden bekommen. William, wo ist William eigentlich? Ich habe Williams Standort.
1: Ja, sag
0: also
1: mal.
0: Also William ist wirklich, also mitten im Wald. Mitten im Wald. Und es hat sich, jetzt gerade hat sich aktualisiert. Er bewegt sich. Er bewegt sich in...
1: In Richtung Wald oder in Richtung Zivilisation?
0: In Richtung Zivilisation.
1: Oh, okay.
0: Ja, also William bewegt sich richtig.
1: Okay, ich habe hier Sophies Standort und sie ist auch... Immer noch mitten im Wald.
0: Ja.
1: Sie ist aber auf einem Waldweg in Richtung Straße.
0: Ja.
1: Aber Stand jetzt läuft sie in die falsche Richtung.
0: Sie läuft
1: in
0: die falsche Richtung.
1: Sie läuft von
0: okay,
1: der Straße
0: warte.
1: Weg.
0: Ich schau mal kurz. Alle, die in Baden-Baden oder so jetzt unterwegs sind, William wird, wenn er diese Straße erreicht, an der Waldseestraße rauskommen.
1: Okay.
0: Wo kommt Sophie raus, wenn sie weiter in die falsche Richtung läuft?
1: Also wenn sie weiter in die falsche Richtung läuft... Dann kommt sie eventuell am Golfclub in
0: ja.
1: Baden-Baden raus.
0: Ja.
1: Oder wenn sie noch die richtige Richtung einschlägt, Richtung Straße, dann am Weingut Nägelsförst in Fahrenhalt.
0: Okay, alles klar. Also alle, die jetzt gehört haben und irgendwie das Gefühl haben, sie wollen helfen, jetzt wisst ihr ungefähr, wo sie vielleicht in 10, 15 Minuten sein können.
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0: immer noch Wald bei William. Ich habe gerade nochmal reingeschaut in den Live-Standort. Wir sind ja gerade auf dem Weg zurück ins Studio. Wer zuerst da ist, gewinnt. William oder Sophie?
1: Ja, ich habe Live-Standort von Sophie, auch immer noch Wald, aber es hat sich auch vor 5 Minuten nicht aktualisiert. Also so tief im Wald wird sie wohl noch sein.
0: Aber William ist relativ straight Richtung Katzensteinstraße unterwegs.
1: Okay,
0: das
1: Sophie
0: mal so als
1: steht
0: Info.
1: Mitten im Wald zwischen Steinbach und Baden-Baden.
0: Ah, es ist so spannend, das ist noch alles offen, Leute. Wer schafft es zuerst ins Studio? Wer von den beiden gewinnt die erste Woche in dein Viertel?

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1: Eieiei, wer kommt als erstes im Studio an? William oder Sophie?
2: Die ganze,
1: Finaltag.
2: Ja, die ganze Woche haben sie Challenges gemacht. Im Ganzen das Dingviertel waren sie unterwegs. Und alles nur, um Gleichstand zu haben. Im Endeffekt hätten sie es sich sparen können. Aber das Finale muss jetzt entscheiden. Wer zuerst zurück im Studio ist, gewinnt.
1: Wir haben die Live-Standorte. Wie sieht's aus? Also William ist tatsächlich immer noch sehr tief im Wald drin.
2: Ja, also Sophie hat's aus dem Wald rausgeschafft. Ich weiß nicht, wo sie ist, ich weiß nicht, was sie macht, aber sie bewegt sich sehr schnell.
1: Ja.
2: Ich weiß nicht, ob sie getrampt ist, ich weiß nicht, ob sie Marathon gerade den Ultrasprint hinlegt, aber sie ist sehr schnell.
1: Also aktuell
2: aus dem Wald ins Studio.
1: Sieht es fast so aus, als ob Sophie hier die Nase vorn hat gerade.
2: Aber vielleicht ruft sich William noch ein Heli oder so.
1: Wir sind gespannt.
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1: Mit Lara, moin. Wenn Oma und Opa ins Altersheim oder Pflegeheim müssen, ist das für sie selbst oder die Angehörigen oft sehr teuer. Viele fordern deswegen einen Pflegekostendeckel. Saarministerpräsidentin Anke Rehlinger hat jetzt einen Vorschlag gemacht, wie man den finanzieren könnte. Für SR-Info-Reporterin Lea Kerber.
2: Sie hat vorgeschlagen, die Beitragsbemessungsgrenze der Pflegeversicherung anzuheben. Heißt konkret, Menschen, die mehr verdienen, würden auch mehr in die Kasse einzahlen. Außerdem wirbt sie für einen Solidarausgleich, also das Geld von der privaten Pflegeversicherung an die gesetzliche übertragen wird. Der Verband der privaten Krankenversicherung hält das für verfassungswidrig. Rehlinger hatte gefordert, den Eigenanteil für Pflegebedürftige auf 1.500 Euro zu begrenzen.
1: Die Finanzminister der Europäischen Union treffen sich heute in Dublin. Unter anderem soll es auch um die hohen Spritpreise gehen. Bundesfinanzminister Lars Klingbeil setzt sich für eine Übergewinnsteuer auf EU-Ebene ein. Der SPD-Chef will die krisenbedingten Gewinne der Mineralölkonzerne abschöpfen. Damit sollen Entlastungen finanziert werden, die die Bundesregierung wegen der hohen Tankstellenpreise plant. Bisher gibt es in der EU keine Mehrheit für die Übergewinnsteuer. Ein neuer Kanzler noch vor dem Jahresende. Damit rechnet fast jeder Zweite in Deutschland. Das zeigt eine neue YouGov-Umfrage. Demnach glauben 48%, dass Merz noch in diesem Jahr abgelöst wird. So schlechte Zustimmungswerte hatte noch kein Kanzler im Amt vor ihm. Seit der Landtagswahl in Sachsen-Anhalt steht Merz unter Druck. Auch am kommenden Sonntag bei der Wahl in Mecklenburg-Vorpommern droht der CDU ein historisch schlechtes Ergebnis. Und wir kommen noch zum Wetter. Heute Morgen ist es teilweise dicht bewölkt. Später wechseln sich dann Sonne und Wolken ab bei bis zu 22 Grad. Aktuell sind es bei euch in Reiskirchen und in Oppen 13 Grad, in Saarwellingen 14.
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3: Das Ding geht euch. Kurz nach 8. Hier sind Tina und Benji. Hallo.
4: Ja. Und wir sind so gespannt, sie machen es wirklich so spannend. William und Sophie, die ganze Woche im Das Ding Viertel unterwegs, um euch kennenzulernen. Und dann haben sie einfach mit euch einen Gleichstand erspielt.
3: Ja.
4: Und müssen jetzt einfach, wer am schnellsten zurück im Studio ist, gewinnt.
3: Und es ist so knapp nach wie vor irgendwie, wir checken gar nicht, was abgeht. William ist jetzt an der Straße angekommen, also hat jetzt vielleicht das Glück, dass ihn irgendjemand einsammelt. Aber er
4: falls
3: ist noch
4: ihr
3: ein
4: an der Waldseestraße in Baden-Baden seid, könnt ihr William einsammeln und zum Sieg verhelfen. Sophie ist eigentlich schon noch einen Ticken näher dran, aber jetzt ist sie in die falsche Straße gefahren.
3: Oh mein Gott. Also, wir sind gespannt. Wer schafft es als erstes ins Studio? William oder Sophie? Wer gewinnt, kennt ein Viertel? Woche 1.
4: Und wer muss eine bodenlose Strafe machen?
5: Muévete.

0: Es ist so spannend, was zur Hölle passiert da?
1: Was macht Sophie? Liegt sie im Graben? Eine Straße neben SWR?
0: William und Sophie müssen hier zurück ins Studio nach Baden-Baden kommen. Sie sind ausgesetzt worden irgendwo im Wald.
1: Getrennt voneinander.
0: Und Sophie ist gefühlt seit 10 Minuten eigentlich quasi direkt neben uns. Wir haben die Live-Standorte.
1: Und wir wissen nicht, was passiert. Und jetzt?
0: William hat offensichtlich ein Auto gefunden und fährt jetzt gerade eben. Also wenn ich aus dem Fenster gucken würde, würde ich ihn sehen können, glaube ich, gleich. Also ich verstehe wirklich
1: und
0: nicht,
1: Sophie,
0: was da gerade passiert.
1: Sophie ist auch in Sichtweite. Das heißt,
0: Sophie William gewinnen?
1: Ich glaube, sie... Vielleicht hat sie keine Karte, um hier reinzukommen.
0: Oh Gott, das wäre ja so.
1: Vielleicht ist sie jetzt zu Fuß unterwegs. Aber es ist auf jeden Fall klar, in den nächsten Minuten wird einer von hier reinrennen und der andere muss eine riesen Strafe machen.
0: Also sie sind jetzt beide wirklich quasi direkt bei uns. Was auch immer sie jetzt vorhaben, wir wissen es nicht. Wir sind nur gespannt, wer hier gleich als erstes in die Tür reinkommt.

0: Okay, es ist wirklich what the fuck.
1: Oh
0: what
1: Gott.
0: The fuck.
1: Es steht nicht Was? Nur eine Person im Studio, es stehen beide im Studio.
2: Wer als erstes was sagt, hat gewonnen. Ich hab gewonnen.
0: Das ist aber nicht die Regel. Die Regel ist, wer als erstes...
2: Nee, wer als erstes was sagt.
1: Ja, als erstes...
2: Ich wurde so verarscht.
1: Was ist passiert?
0: Was ist passiert? Okay, warte.
2: Ich wurde so verarscht.
0: William und Sophie stehen beide im Studio. William,
2: ich hab eine fucking halbe Stunde hier vorm SWR gewartet.
0: Was war da los? Also wir müssen jetzt einmal ganz kurz...
3: Ich sag ganz kurz voraus. Sophie ging es vor allem drum, sie will die Bestrafung nicht machen. Und dann habe ich gesagt, wir gehen hier zusammen rein und gewinnen zusammen. Wenn sie unten auf mich wartet.
0: Okay, wir atmen einmal kurz durch. Wir spielen jetzt kurz noch Alex Warren fertig und dann...
3: Ich mach die Bestrafung für dich.

0: Leute.
1: Es ist ein bisschen wie bei Love Island, Temptation Island, Dschungelcamp und alles zusammen. Ja. Also jede Reality, die ihr euch vorstellen könnt, The Drama in einen Moment gepackt.
2: Hier ist gerade einiges los. William und Sophie haben es fast zeitgleich irgendwie hier ins Studio geschafft. Und jetzt müssen wir hier evaluieren, was hier genau passiert ist im Hintergrund.
1: So, und das war die Frage. Gilt, wer als erstes ein Wort im Radio sagt oder wer als erstes im Studio ist? Weil William war zuerst hier, Sophie hat das erste Wort gesagt und wir hören mal, was die Spielleiterin gesagt hat.
0: Kommt so schnell wie möglich ins Dusting-Studio. Wer zuerst dort ankommt, gewinnt Ken dein Viertel.
2: Ja, das war, wer zuerst ankommt. Somit ist theoretisch laut Regelwerk William unser Sieger. Der hat zuerst das Studio hier betreten.
1: So, und er hat es aber nur geschafft, weil er Sophie komplett hops genommen hat.
2: Ja.
1: Und gesagt hat, wir gehen hier gemeinsam rein und auf den letzten Metern ist er in den Sprint.
2: Ja, deswegen ist gerade hinten dran, hier muss erstmals geklärt werden, ob die zwei sich jetzt noch vertragen. Wir lassen die Gemüter
1: also
2: mal kurz...
1: Also sie kennen das Viertel,
2: ja.
1: Aber...
2: Wir lassen die Gemüter kurz beruhigen, aber der Sieger... Von dieser Challenge heute würde ich jetzt mal sagen, ist William gewesen.

0: Viertel.
1: Also hier geht alles hoch und runter und wir sind euch auf jeden Fall noch irgendeine Erklärung schuldig.
2: Ja, also die Frage ist,
1: was ist los?
2: Belohnt man Fairplay oder ist man einfach strikt nach den Regeln und die Regeln waren?
0: Für diese letzte Challenge gibt es keine Regeln.
1: Es gab keine Regeln.
2: Die Regel war, alles ist erlaubt, auch absolut asozial sein.
1: Ja, und wer zuerst im Studio ankommt, gewinnt Kenn dein Viertel und das ist...
0: Das Ding Kenn dein Viertel. Eine Woche waren sie im Viertel unterwegs, haben meine Challenges gemeistert und verdient gewonnen hat... William.
1: Ich hab's geschafft. Da geht also die erste Challenge an William.
2: Die Leute haben

0: Einfach keine Stimme mehr.
1: Oh, ich kann mich auch gerade gar nicht so freuen, Leute.
0: Du hast jetzt zum Ende eine richtige Snitch-Geschichte abgezogen.
1: Hab ich. Soll ich einmal von vorne erzählen?
0: Erzähl uns kurz, ja.
2: Wie ist dein Sieg zustande gekommen?
1: Mir geht's damit auch wirklich nicht gut, Leute. I swear, mir geht's nicht gut damit. Mein Sieg lief so ab. Ich war im Wald ausgesetzt. Und ich wusste, Sophie ist auch im Wald. Und dann habe ich jemanden angerufen und sie gesagt, oh, ich bin aber schon unterwegs. Dann wusste ich, okay, die holt gerade Kollegin Sarah hier aus dem Vormittag, die holt gerade Sophie ab.
0: Ja.
1: Und dann habe ich gesagt, hey, dann machen wir es doch so, wir ein bisschen hin und her, hol uns doch beide ab und wir machen das einfach zusammen. Dann habe ich auch mit Sophie gequatscht und so.
0: Ja.
1: Dann habe ich gesagt, wir machen es zusammen, wir gehen da zusammen rein, gewinnen am Ende zusammen. Und ich wollte das erst auch so machen, aber dann hat natürlich auch mein Team ein bisschen auf mich eingeredet. Das muss ich jetzt auch gerade mal so hier sagen.
0: Dass es eine Arschloch-Aktion ist.
1: Am Ende habe ich gewusst, es geht Sophie vor allem um die Bestrafung und deshalb biete ich an, weil ich muss auch, sorry, ich bin total durcheinander.
0: Ja, ist okay.
1: Und dann sind wir extra hinten, bin ich bei Sarah ins Auto gestiegen, als sie mich abgeholt hat. Wir sind hinten an den Parkplatz gefahren und ich bin von hinten rein und zuerst ins Studio. Und nicht vorne am Treffpunkt mit Sophie getroffen.
0: Obwohl abgeklärt war mit
2: der
0: Sophie, dass ihr zusammen reinkommt.
2: Vor dem Studiotreffen, William ist hinten
1: und mir geht's damit
2: rein.
1: Nicht gut.
0: Ja.
1: Aber ich swear, ich mache jetzt die Bestrafung für Sophie.
0: Sophie ist jetzt auch im Studio. Wie geht's jetzt dir damit? Nach dieser, muss man wirklich sagen, bodenlosen Arschloch-Aktion am Ende?
3: Wir sind ja wirklich nicht safe. Ich bin erstmal zusammengebrochen auf der Hals.
0: Ja.
3: Es geht wirklich nicht um William. Ich bin wirklich ehrlich, fucking menschlich enttäuscht von mir. Das ist wirklich nicht okay.
0: Hier liegen die Nerven blank, Leute.
2: Aber die größte Sache am Gewinn wäre ja, dass man hätte die Strafe machen müssen. Und jetzt hören wir mal rein, was William sich im Endeffekt für sich selbst einmal ausgedacht hat.
0: Weil er übernimmt jetzt die Strafe, die Sophie für ihn ausgedacht hat.
4: Nee. Harmonie ist uns ja prinzipiell wichtig, ne? Und das heißt.
5: Nee, das ist die falsche Strafe.
2: Nee, die
5: Strafe
2: ist richtig. Richtig, aber du hast es falsch gesagt. Er übernimmt die Strafe, die er sich für Sophie ausgedacht hat.
4: Harmonie ist uns ja prinzipiell wichtig, ne? Und das heißt ja auch, das Ding liebt euch. Wir werden aber einen Tag machen, das Ding liebt euch, Sophie euch aber nicht. Ja? Du bist auf die Straße
2: William.
4: Gehen und alles zu den Leuten sagen, was die Leute halt nicht so hören wollen, ne?
2: Nein! Alter, das ist wirklich bodenlos.
0: Ja, es ist eine bodenlose Strafe.
2: Und das Fazit ist, das Ding liebt euch,
0: William
2: aber William nicht.
0: Euch nicht.

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1: Mit Lara, moin. Immer mehr Menschen in Deutschland sind überschuldet. Das zeigt der Überschuldungsreport des Hamburger Instituts für Finanzdienstleistungen. Demnach waren letztes Jahr rund 5,5 Millionen Erwachsenen überschuldet. Das sind über 110.000 mehr als noch 2024. Für SR-Info-Reporterin Lea Kerber.
2: Der Report zeigt deutlich, dass finanzielle Not in den meisten Fällen nicht die Folge von mangelnder Disziplin ist. Gesundheitliche Probleme seien, wie auch schon 2024, der häufigste einzelne Auslöser einer Überschuldung. Besonders betroffen sind laut den Zahlen Alleinerziehende. Bei jungen Menschen spiele auch Online-Shopping eine Rolle. Von der Überschuldung spricht man, wenn Menschen nicht mehr in der Lage sind, die Schulden zu bezahlen, selbst wenn man den Lebensstandard senkt.
1: Frauenfußball soll in Deutschland professioneller werden. Ziel ist es, den besser zu vermarkten und mehr Geld soll es auch geben. Dafür soll heute ein eigener Ligaverband gegründet werden, der heißt Frauenbundesliga VBL. Ab dem 1. Juli nächsten Jahres wird die Frauenbundesliga dann nicht mehr vom DFB organisiert. Das übernimmt dann der neue VfBL. Für die Spitzenclubs der Männer gibt es schon seit Jahren so einen eigenen Verband. Die Frauenclubs der ersten Bundesliga sagen, der Frauenfußball würde boomen und die Entwicklungsmöglichkeiten unter dem DFB wären begrenzt. In Russland gehen heute die Parlamentswahlen los. Die Wahlberechtigten können bis Sonntag ihre Stimme abgeben. Dort wird also 3 Tage lang gewählt. Überraschungen werden nicht erwartet, denn jede Parlamentswahl in den letzten gut 20 Jahren wurde von der Regierungspartei Geeintes Russland gewonnen, die Putin unterstützen. Parteien, die gegen Präsident Putin sind, stehen nicht auf den Stimmzetteln. Und das Wetter. Heute Morgen ist es teilweise dicht bewölkt. Später wechseln sich dann Sonne und Wolken ab bei bis zu 22 Grad. Aktuell sind es bei euch in Überrot und in Weißkirchen 13 Grad.
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3: 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Mit Benji und Tina. Hallo.
4: Hi.

0: Ring my bell. Es ist gleich Olivia Dean für euch im Radio. Man, I need.
1: Und es gibt so ein paar Serien, über die voll viele Leute reden und dann stehe ich so daneben wie ein Opfer und kann nicht mitreden, ja, weil ich Horrorsachen nicht gucken kann. Und da wirklich diese Netflix-Reihe Monster, das sind wirklich alle davon. Jeffrey Dahmer, die Menendez-Brüder, Ed Gein, das ist richtig Horror. Und dann auch noch True Crime,
0: ja, ja.
1: I could never watch it.
0: Und seit gestern gibt es noch die erste Monster-Frau jetzt, als auch neue Staffel, Lizzie Borden. Das Ding, Serienchecker Thomas ist da. Wer ist die Frau und warum ist sie ein Monster?
2: Also, Lizzie Borden wurde im Jahr 1892 beschuldigt, ihren Vater Andrew und ihre Stiefmutter Abby auf wirklich brutalste Weise mit einer Axt ermordet und zerstückelt zu haben.
3: Deine Eltern und die Art, wie sie dich behandeln. Ein Messer ist zu einfach. Und ein Gewehr ist fast eine zu nette Art zu sterben. Nein, ich weiß, wie wir sie umbringen werden. Nur überlass mir den ersten Schlag.
1: Ah! Blut und oder?
2: Ja, Junge, Junge, wirklich, da geht's direkt richtig blutig los, nämlich wie Lizzie ihre Eltern abschlachtet. Wirklich, es wird sehr, sehr eklig, to be honest. Und dann springt die Geschichte 3 Monate zurück, quasi vor die Morde, und es wird erzählt, wie eben Lizzie zu dieser Mörderin wurde. Und da stellt sich raus, dass ihre Eltern zu ihr richtig mies waren.
0: Okay, du hast jetzt die erste Folge geschaut, schaust du es auch weiter?
2: Ja, oder? Auf jeden, wirklich. Also es ist weird, es ist abgefahren, ein What-the-fuck-Moment nach dem anderen, das ist man ja so gewöhnt von dieser Monster-Serie, aber falls ihr es anschaut, gell, Martina, braucht ihr einen stabilen Magen.
1: Ja, also mal wieder was, wo ich nicht mitreden kann.
0: Super. Ich lege alles in den Topf, dass Tina sich das nicht anschaut.
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1: Ein ganz chilliger Freitag, so, ich mache mir noch einen Kaffee auf Arbeit. Mhm. Was will jemand von mir? Song.
0: Ich hoffe, ihr könnt das genau so machen jetzt und habt die Ruhe dafür an einem Freitagmorgen. Und für alle, die durchschaffen müssen, geht es ein bisschen bum bum nach vorne. Bam bam.

0: Axel. DJ Yo.
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0: 8:50 Uhr, das Ding ist hier. Schönen guten Morgen.
1: Guten Morgen. Und man muss jetzt einfach mal Props raushauen an unsere Musikredaktion.
0: Ja.
1: Manchmal. Oder meistens. Es klang so, als ob so ein seltenes Vorkommnis ist. Eigentlich yeah. immer. Aber heute ganz besonders. Treffen Sie den Nagel auf den Kopf, wie man so schön sagt. Es ist Freitag.
0: Ja.
1: Man ist vielleicht in einer spaßigen Stimmung. Man will vielleicht mal raus, mal ein bisschen Action machen.
0: Mal Party machen.
1: Ja. Und ja. Wo ist DMC? Jetzt in der Playlist.
0: Genau hier, da wo wir ihn brauchen. At the Party gibt's jetzt für euch.

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1: Mit Lara, moin. Wenn Oma und Opa ins Altersheim oder Pflegeheim müssen, ist das für sie selbst oder die Angehörigen oft sehr teuer. Viele fordern deswegen den Pflegekostendeckel. Saarministerpräsidentin Anke Rehlinger hat jetzt einen Vorschlag gemacht, wie man den finanzieren könnte. Für SR-Info-Reporterin Lea Kerber.
2: Sie hat vorgeschlagen, die Beitragsbemessungsgrenze der Pflegeversicherung anzuheben. Heißt konkret, Menschen, die mehr verdienen, würden auch mehr in die Kasse einzahlen. Außerdem wirbt sie für einen Solidarausgleich, also das Geld von der privaten Pflegeversicherung an die gesetzliche übertragen wird. Der Verband der privaten Krankenversicherung hält das für verfassungswidrig. Rehlinger hatte gefordert, den Eigenanteil für Pflegebedürftige auf 1.500 Euro zu begrenzen.
1: Die Finanzminister der Europäischen Union treffen sich heute in Dublin. Unter anderem soll es auch um die hohen Spritpreise gehen. Bundesfinanzminister Lars Klingbeil setzt sich für eine Übergewinnsteuer auf EU-Ebene ein. Der SPD-Chef will die krisenbedingten Gewinne der Mineralölkonzerne abschöpfen. Damit sollen Entlastungen finanziert werden, die die Bundesregierung wegen der hohen Spritpreise plant. Bisher gibt es in der EU aber keine Mehrheit für die Übergewinnsteuer. Ein neuer Kanzler noch vor dem Jahresende. Damit rechnet fast jeder Zweite in Deutschland. Das zeigt eine neue YouGov-Umfrage. Demnach glauben 48%, dass Merz noch in diesem Jahr abgelöst wird. So schlechte Zustimmungswerte hatte noch kein Kanzler im Amt vor ihm. Seit der Landtagswahl in Sachsen-Anhalt steht Merz unter Druck. Auch am kommenden Sonntag bei der Wahl in Mecklenburg-Vorpommern droht der CDU ein historisch schlechtes Ergebnis. Und wir kommen zum Wetter. Heute Morgen ist es teilweise dicht bewölkt. Später wechseln sich dann Sonne und Wolken ab bei bis zu 22 Grad. Aktuell sind es bei euch in Reiskirchen, in Oppen und in Saarbellingen 14 Grad.
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4: Und Hallo. Bibi Rexa haben wir auch für euch am Start. Und Mike Ember gleich auch noch. Guck mal, so viele Leute am Start.
3: Schön.

0: Wir wurschteln nochmal auf.
1: Dein Viertel.
0: Wenn William ein Tier wäre, dann wäre er nach heute Morgen definitiv ein trojanisches Pferd.
2: Ja, work smart, not hard, ja, war das Motto. Die Challenge war, die Person, die zuerst im Studio ankommt, Sophie oder William, gewinnt sofort Kenn dein Viertel. Keine Regeln, alles erlaubt, inklusive den anderen zu behindern, haben wir den beiden sogar extra noch gesagt.
0: Sophie lag die ganze Zeit vorne, hat sich abholen lassen und war dann schadenfroh.
2: Ich darf alles. Ja, ich schwöre, ich darf alles. Kommst du?
0: Und daraus wurde dann aber relativ schnell...
3: What the fuck?
2: Es steht nicht nur eine Person im Studio, es stehen beide im Studio.
4: Ich wurde so verarscht.
2: Ja. William hat Sophie hops genommen. Er hat gesagt, nach einer Woche Gleichstand, komm, wir treffen uns am Vordereingang, wart auf mich und wir laufen einfach zusammen rein. Wir gewinnen als Team.
0: Und als Sophie am Vordereingang gestanden ist, ist William zum Hintereingang rein. Frech, aber natürlich auch irgendwie clever.
2: Ja, es hieß keine Regeln, den anderen behindern. Und ein paar von euch fanden es trotzdem ein bisschen assi. Haben geschrieben, ja, ist schon ein kleiner Arschloch-Move.
0: Ja.
2: Kann man diskutieren, aber der William, er ist ja ein guter. Und deshalb war seine erste Reaktion nicht, wuhu, nimm das, sondern...
5: Ich kann mich auch gerade gar nicht so freuen, Leute. Aber ich swear, ich mache jetzt die Bestrafung für Sophie.
0: Sophie, okay, und die beiden haben sich mittlerweile auch schon gedrückt.
2: Ja.
0: Das kommt vielleicht etwas alles hart rüber, aber sie sind schon alle jetzt mit den Emotionen wieder etwas zurück und alle sind happy. Aber das Dinghörer Daniel, der hätte da noch eine Idee.
6: Leute, ich hätte einfach beide bestraft. Ganz einfach.
2: Ja. Also Daniel, wir machen es gern, aber du musst es Sophie sagen.
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0: Hallo.
1: Das Ding ist hier.
0: Es ist was passiert, und zwar seit 100 Jahren das erste Mal wieder. Es ist eine neue Katzenart gefunden worden in Bolivien.
1: Wie?
0: Ja, neue Katzenart.
1: Wieso? Nacktkatze?
0: Ja, es ist eine, also es gehört wohl in die so Tigerkatzenmäßig.
1: Okay.
0: Aber sie ist ein bisschen kleiner noch als die Hauskatze, die wir aus Deutschland kennen.
1: Ach so, richtig. Also nicht so eine neue Rasse von Hauskatze, sondern eine richtig neue Art.
0: Und die unterscheidet, also es ist halt wohl irgendwie relativ schwierig, das zu unterscheiden, aber die haben jetzt tatsächlich das gefunden und gesehen, das ist das erste Mal seit 100 Jahren, dass sie sagen, das ist eine neue Katzenart.
1: Oh mein Gott.
0: Sie sieht aus wie eine süße Katze, muss man wirklich, also eine Katze. Und vermutlich macht sie auch Miau. Weiß ich nicht. Und wahrscheinlich ist sie auch genauso ein Arschloch wie alle anderen Katzen, die hier auf dieser Welt rumlaufen. Nur halt in Bolivien. Vielleicht kommt sie ja irgendwann mal auch mal bei uns vorbei. Wer weiß.
1: Das wäre süß.
0: Es gibt nicht viele von der leider. Vielleicht vermehren
1: sie. Wir müssen sie beschützen, dass wir eine weitere Katzenart haben.

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1: Ich weiß ja nicht, wie es euch geht, aber ich freue mich auf den 19. November, wenn GTA 6 mal rauskommt.
2: Hoffentlich, endlich, in zwei Monaten und einem Tag, Leute, GTA 6 einfach.
1: Und dazu wird nicht nur das Spiel rauskommen, sondern das wurde gestern angekündigt, auch ein eigenes Album mit Songs, die da in den Radiosendern, die man bei GTA ja immer einstellen kann, laufen werden.
2: Genau, also wenn ihr auf eine Mission düst mit einem Auto in GTA, dann könnt ihr euch die einstellen und diese Songs werden dabei sein.
1: Wir haben da eine tolle kleine Collage euch zusammengestellt. Der ist ganz neu von Pink Pantress, Sexy Magic, zusammen mit Kasche, Fred Again. Dann wird es auch noch Musik geben von Young Lean, Future Metro Boomin. Der hier.
2: Oh, geil.
1: Das ist der Rap-Sender.
2: Geil.
1: Der Track heißt That's It.

0: Shaken bei der Mission.
1: Und ich finde, wir sollten jetzt auch noch einen Song spielen, der auch vorgestellt wurde.
0: Und der auch schon rauskam jetzt heute.
1: Der ist von Travis Scott, Rhino heißt. Der ist produziert von einem von den Daft Punk Jungs. Ziemliches Brett, muss man sagen, aber passt halt perfekt zu den GTA 6 Vibes.
0: Also Leute, jetzt euer Main Character Moment bei Das Ding.
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0: Travis Scott, Rhino. Ach. Vom GTA 6 Album.
1: Jetzt habe ich ja richtig Vorfreude, Alter. In 2 Monaten und einem Tag kommt GTA 6 raus, auch mit Radiosendern im Auto und der Song ist dabei.
0: Haben wir gerade gehört, das Ding Soundcheck hier ist weiter mit...

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1: Mit Lara, moin. Immer mehr Menschen in Deutschland sind überschuldet. Das zeigt der Überschuldungsreport des Hamburger Instituts für Finanzdienstleistungen. Demnach waren letztes Jahr rund 5,5 Millionen Erwachsene überschuldet. Das sind über 110.000 mehr als noch 2024. Für SR-Info-Reporterin Lea Kerber.
2: Der Report zeigt deutlich, dass finanzielle Not in den meisten Fällen nicht die Folge von mangelnder Disziplin ist. Gesundheitliche Probleme seien, wie auch schon 2024, der häufigste einzelne Auslöser einer Überschuldung. Besonders betroffen sind laut den Zahlen Alleinerziehende. Bei jungen Menschen spiele auch Online-Shopping eine Rolle. Von der Überschuldung spricht man, wenn Menschen nicht mehr in der Lage sind, die Schulden zu bezahlen, selbst wenn man den Lebensstandard senkt.
1: Frauenfußball soll in Deutschland professioneller werden. Ziel ist es, den besser zu vermarkten und mehr Geld soll es auch geben. Dafür soll heute ein eigener Ligaverband gegründet werden, der heißt Frauenbundesliga. Ab dem 1. Juli nächsten Jahres wird die Frauenbundesliga dann nicht mehr vom DFB organisiert, das übernimmt dann der neue Ligaverband. Für die Spitzenclubs der Männer gibt es schon seit Jahren einen eigenen Verband. Die Frauenclubs der ersten Bundesliga sagen, der Frauenfußball würde boomen und die Entwicklungsmöglichkeiten unter dem DFB wären begrenzt. In Russland geht heute die Parlamentswahl los. Die Wahlberechtigten können bis Sonntag ihre Stimmen abgeben. Dort wird also 3 Tage lang gewählt. Überraschungen werden nicht erwartet, denn jede Parlamentswahl in den letzten gut 20 Jahren wurde von der Regierungspartei Geeintes Russland gewonnen, die Präsident Putin unterstützt. Parteien, die gegen Präsident Putin sind, stehen nicht auf den Wahlzetteln. Und das Wetter. Am Vormittag ist es teilweise dicht bewölkt. Später wechseln sich dann Sonne und Wolken ab bei bis zu 22 Grad. Aktuell sind es bei euch in Überrot und in Weißkirchen 14 Grad, in Saarlouis 16 Grad.
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3: 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Mit Tina und Benji. Hallo.
4: Da hast du lange überlegt, wie wir heißen. James Hype heißt der nächste Sänger. Oh.

0: gleich Lindas Ex bei der Sting.
1: Gott, habe ich gerade schlecht gepfiffen.
0: Ja, wirklich. Es war shame.
1: Minus Aura. Au.
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0: Also es gibt gerade zwei Teams im Das Ding Viertel. Es gibt Team Sophie und es gibt Team William.
1: Ich glaube, so kann man sagen. Unsere beiden Good Morning Showmots waren die ganze Woche mit euch im Viertel unterwegs, haben Challenges gemacht und heute war die Challenge, kommt zurück ins Studio, wer als erstes da ist, gewinnt, weil es war Gleichstand.
0: Ja.
1: Und Team Sophie ist traurig und leidet mit Sophie, die verloren hat, weil William sie verarscht hat. Hier schreibt zum Beispiel Chrisky an die 0172101051. Arme Sophie, sie tat mir echt leid.
0: Ja, Sophie ist da. Dann haben wir aber natürlich auch die Leute, die Williams Aktion irgendwie auch so ein bisschen feiern und witzig finden, auch wenn sie asozial und arschlochmäßig war. Napio schreibt zum Beispiel, David aus Wiesbaden, ich feiere Williams Aktion, bisschen assi, aber sehr gerissen und witzig, hat der William gut gemacht, verdienter Gewinner. Haben beide gut gemacht natürlich und die Woche war toll, vielen Dank dafür.
1: Sehr, sehr sweet.
0: Es ist
1: viel los, William hat sie halt verarscht, hat gesagt, wir treffen uns vorne und laufen zusammen rein. Ist dann halt hintenrum.
0: Ja. Wir freuen uns auf nächste Woche, wenn wir zwei dann unterwegs sind. Denkst du, das wird dann zwischen uns auch hier am Ende so ein Ding werden?
1: So ein Kopf-an-Kopf-Rennen und verarschen? Also ich würde mal so sagen, ich will jetzt nicht wie Sophie auf dich warten.
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0: einen schönen Freitag und ein noch viel schöneres Wochenende.
1: Ja, Let's Dance. Wird bei dir am Wochenende auch gedanced, Benji?
0: Ich hoffe doch. Also ich habe schon vor, am Wochenende mal wieder rauszugehen.
1: Es ist ja auch super viel los.
0: Ja, ja, ja.
1: Also eigentlich muss man ja eine ganze Rundreise machen durch das Dingviertel, wie William und Sophie die ganze Woche, um alles mitzunehmen, was geht.
0: Ja, wir haben gerade jetzt 12 Milliarden Kirmisse, die stattfinden im Saarland, zum Beispiel Tholey, Homburg, Märchweiler, Überherren, Völkling, alles am Wochenende.
1: Dann ist in Bad Dürkheim, in der Pfalz, ist ja auch noch der Wurstmarkt als Jahrmarkt und so. Yeah. Kann man ja auch hin, Weinfest, ne?
0: Rhein in Flammen gibt es auch noch, in St. Goa, Goarshausen. Mhm, also es ist einiges los, Leute.
1: Und falls ihr in Baden-Württemberg wohnt, dann könnt ihr auch einen Abstecher nach München machen, weil die Wiesen gehen los.
0: Wir wünschen euch ein schönes Wochenende. Und nächste Woche sind wir zwei dann im Viertel unterwegs.
2: Moin Leute, hier ist Tiffany Harris.

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1: Mit Lara, moin. Saarministerpräsidentin Anke Rehlinger reist zum Papst, das teilte die Staatskanzlei in Saarbrücken mit. Demnach empfängt das Oberhaupt der katholischen Kirche, Papst Leo, Rehlinger Mitte Oktober im Vatikan. Rehlinger ist selbst katholisch und hat gesagt, es sei eine große Ehre für sie, den Papst zu treffen und sie freue sich sehr auf den Austausch. Es sei auch eine Wertschätzung für das Saarland. Begleitet wird die Regierungschefin von ausgewählten saarländischen Bürgern. In Gerlfangen bei Rehlingen-Siersburg droht ein monatelanges Funkloch. Hintergrund ist, der Mobilfunkanbieter Vodafone will im Oktober einen neuen Mast installieren. Problem ist, der Mast soll auf derselben Fläche gebaut werden, auf der die einzige Übergangslösung für die Region steht. Die kam, nachdem sich Anwohner über die schlechte Mobilfunkverbindung beschwert haben. Vodafone habe der Gemeinde mitgeteilt, dass der alte Mast für die Bauarbeiten außer Betrieb genommen werden müsse. Der neue könne aber frühestens im Februar 2027 laufen. Das hätte ein fünfmonatiges Funkloch zur Folge. Die Impfquoten bei Kindern gehen zurück, das zeigt eine Expertenstudie. Konkret geht es um Deutschland und viele weitere Länder der Europäischen Union. Als Hauptursache für die sinkende Impfquote gilt die Corona-Pandemie. Unter anderem hätten Fehlinformationen dafür gesorgt, dass weniger Menschen Impfstoffen vertrauen. Die Folge der Impfskepsis ist laut der Studie besorgniserregend, denn es treten immer öfter vermeidbare Krankheiten auf. Und wir kommen noch zum Wetter. Am Vormittag ist es teilweise dicht bewölkt. Später wechseln sich dann Sonne und Wolken ab bei bis zu 22 Grad. Aktuell sind es bei euch in Bischfeld 15 Grad, in Mainzweiler und in Bexbach 16 Grad. In der Nacht ist es locker bewölkt und trocken. Es kühlt auf bis zu 5 Grad ab. Morgen scheint dann oft die Sonne und es wird wieder wärmer bei bis zu 25 Grad.
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2: Hallo, ich bin Sarah. Ich wünsche euch einen wundervollen Freitag. Und Shirin David singt Opa. Klingt zum Glück nicht so.

Sätze letzte Woche bei The Voice of Germany gesungen. Und falls ihr das auch mal ausprobieren wollt, dann machen wir das gleich mal mit Opernsängerin Stine von der Staatsoper in Stuttgart. Wir singen ein bisschen Oper. In 10 Minuten. Da, da.

0: Gleich habe ich den neuen Track von Shirin David für euch. Ja gut. Also das ist er natürlich nicht, aber das war Shirin David letzte Woche bei The Voice of Germany. Mal gucken, was da heute passiert. Heute gibt es ja die nächste Folge. Aber ja, also durch Shirin David wird die Oper natürlich wieder cool, ne? Stine, du bist Opernsängerin in der Stuttgarter Staatsoper. Hast du vielleicht so ein bisschen Opernwissen to go für uns? Also mit dem wir vielleicht auf der nächsten Party flexen können?
1: Wenn man irgendwie daherkommen will, als ob man Ahnung hat, aber keine Ahnung hat, sagt man, das Passaggio hat der Sänger wirklich hervorragend gehandelt.
0: Das ist
1: so ein bisschen, was man jahrzehntelang trainiert, damit man dann auch ordentlich in die Höhe und die Tiefe kann jeweils. Also wenn man das so einmal so droppen lässt am Ende, wenn man vielleicht in der Opernvorstellung war, dann hat man schon mal auf alle Fälle einen Punkt.
0: Okay, ja, also, dann hast du uns doch schon mal kurz was beigebracht.
1: Ja, bitte sehr.
0: Kann denn jeder automatische Oper singen? Also ich weiß die Antwort, du sagst safe nein, aber was muss ich denn für spezielle Sachen dafür können?
1: Es ist im Endeffekt ein jahrzehntelanges Training, die Räume zu öffnen, die sagen Rachen, Mundraum. Es gibt im Endeffekt eine Mikroabstimmung von Muskulatur, die funktionieren muss, genau.
0: Also ich kann jetzt nicht einfach anfangen und sagen hier so...
1: Ja, das ist schon mal gut, das ist was? Schon mal obertonreich. Ja, guck mal, intuitiv hast du die Kopfstimme benutzt. Du singst ja nicht ha, so wie man aus der Bruststimme raus, sondern du singst ha, das ist schon mal Kopfstimme. Also schon mal Talent, absolut.
0: Nein, das glaube ich nicht. Kannst du uns nochmal jetzt zum Abschluss so einen kleinen Opernton geben oder brauchst du dafür so ein bisschen Vorbereitung? Das geht wahrscheinlich nicht so auf.
1: Ich kann dir einen Oberton geben. Okay?
0: Wow, okay, 3, 2, 1.
1: Ja. So.
0: Ich nicht glauben, Stine, von uns allen aus und das Ding für Applaus!
1: Bitte sehr, bitte sehr.
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2: Und jetzt habe ich hier einen Track für euch, der landet safe auch in eurer privaten Playlist. Und der ist perfekto jetzt fürs Wochenende. So heute Abend fertig machen mit den Girls, alle zusammen irgendwie gucken, was man anzieht, kleiner Outfit-Check, das Make-up zusammen machen. Oder vielleicht, weiß ich nicht, bisschen chillen mit den Boys, auf dem Sofa irgendeine Serie gucken. Und dazu Clean Bandit mit Company. Gut, dann müsste die Serie vielleicht währenddessen ausmachen. Ganz neu rausgekommen heute Nacht und jetzt schon bei Das Ding. Hier sind Clean Bandit.

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1: Sido mit ist er hier für euch bei Das Ding. Und ich hoffe, ihr macht euch einen entspannten Freitagvormittag. Könnt ruhig ins Wochenende starten. Jetzt gibt's Stromae mit Papa Ute. Ich hoffe, ich habe es richtig ausgesprochen.

0: Herzlichen Glückwunsch. Ihr habt euer Viertel gut kennengelernt. Meine Challenges habt ihr gemeistert. Beim nächsten Mal muss ich also noch fieser sein.
1: Also Leute, wirklich, ich bin fix und fertig. So fies und Williams letzte Challenge. Also, da muss selbst ich sogar mal ein bisschen durchatmen.
2: Dein Viertel.
1: Die Challenge heute Morgen war, die Person, die zuerst hier zurück ins Das Ding Studio kommt, gewinnt Kenn dein Viertel. Ja, und dann ist das hier passiert.
3: What the fuck?
4: Es steht nicht Was? Nur eine Person im Studio, es stehen beide im Studio.
5: Ich wurde so verarscht.
1: Also ja, für diese Challenge kommt zurück ins Studio. Es gab keine Regeln, es war alles erlaubt. Also hat Sophie mich angerufen vorhin. Sarah, bitte kannst du mich abholen? Ich bin hier irgendwo im Wald. Ja gut, habe ich gemacht. Während Sophie aber bei mir im Auto saß, hat William mich auch angerufen. Also haben die beiden einen Deal gemacht. Sie gewinnen hier zusammen. Sie laufen zusammen ins Studio. Sophie habe ich hier am Sender abgesetzt, hat sie auf ihn gewartet. Das Problem nur, als William dann bei mir im Auto saß, hat er beschlossen, nee, Sarah, bitte fahr mich zum Hintereingang. Da ist er dann ausgestiegen, gerannt und er hat es als erstes ins Studio geschafft. Also das war alle Reality-TV-Shows zusammen. Er hat dann am Ende gewonnen, aber er bleibt trotzdem korrekt.
3: Ich kann mich auch gerade gar nicht so freuen, Leute. Aber ich swear, ich mache jetzt die Bestrafung für Sophie.
6: Sophie.
1: Also, Sophie hat ihn dann auch gedrückt. Es sind wirklich wieder alle happy. Es war kurz hier, weiß ich nicht, wirklich wie jede Reality-TV-Show zusammen. Ich bin mal gespannt, wie es dann nächste Woche endet. Dann starten ja Benji und Tina in ihre Challenges bei Kenn dein Viertel. Montag früh geht's los und ich kann nur sagen, bitte ruft mich nicht an.
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und happy Freitag hier mit das Ding und das, was Feiern jetzt sagt. Das sollten wir uns heute jetzt vor allem kurz vor Wochenende mal ganz doll zu Herzen nehmen. Verliebt in mich von Feiern. Jetzt hier für euch.

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1: Mit Lara, hi. Saarministerpräsidentin Anke Rehlinger reist zum Papst. Das teilte die Staatskanzlei in Saarbrücken mit. Demnach empfängt das Oberhaupt der katholischen Kirche, Papst Leo, Rehlinger Mitte Oktober im Vatikan. Rehlinger ist selbst katholisch und hat gesagt, es sei eine große Ehre für sie, den Papst zu treffen, und sie freue sich sehr auf den Austausch. Es sei auch eine Wertschätzung für das Saarland. Begleitet für die Regierungschefin von ausgewählten saarländischen Bürgern. In Gerlfangen bei Rehlingen-Siersburg droht ein monatelanges Funkloch. Hintergrund ist, der Mobilfunkanbieter Vodafone will im Oktober einen neuen Mast installieren. Problem ist, der Mast soll auf derselben Fläche gebaut werden, auf der die einzige Übergangslösung für die Region steht. Die kam, nachdem sich Anwohner über die schlechte Mobilfunkverbindung beschwert haben. Vodafone habe der Gemeinde mitgeteilt, dass der alte Mast für die Bauarbeiten außer Betrieb genommen werden müsse. Der neue könne aber frühestens im Februar 2027 laufen. Das hätte ein 5-monatiges Funkloch zur Folge. Die Impfquoten bei Kindern gehen zurück, das zeigt eine Expertenstudie. Konkret geht es um Deutschland und viele weitere Länder der Europäischen Union. Als Hauptursache für die sinkende Impfquote gilt die Corona-Pandemie. Unter anderem hätten Fehlinformationen dafür gesorgt, dass weniger Menschen Impfstoffen vertrauen. Die Folge der Impfskepsis ist laut der Studie besorgniserregend, denn es treten immer öfter vermeidbare Krankheiten auf. Und wir kommen noch zum Wetter. Gerade ist es teilweise noch dicht bewölkt. Später wechseln sich dann Sonne und Wolken ab bei bis zu 22 Grad. Aktuell sind es bei euch in Büschfeld und in Mainzweiler 16 Grad, in Bexbach 17 Grad. In der Nacht ist es locker bewölkt und trocken. Es kühlt auf bis zu 5 Grad ab. Morgen scheint dann oft die Sonne und es wird wieder wärmer bei bis zu 25 Grad.
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2: Mit mir, Sarah. Hello an diesem Freitag. Ja, Hossa, sage ich da auch nur. Heidi hat gestern das Fass angestochen auf ihrem Heidi-Fest. Also vielleicht habt ihr es euch auch angeguckt. Das ist ihr eigenes Volksfest, lief bei RTL. Wie das Fest sonst so war, hat dieser Typ hier auf TikTok ziemlich gut zusammengefasst.
3: Das Heidi-Fest dieses Jahr, ich glaube, das ist das cringeste Event, was ich jemals gesehen habe. Ich habe gerade gesehen, wie Heidi Klum Olivia Jones Tipps zum Blasen gibt.
4: Mit Gefühl blasen, mit Gefühl.
5: Ja, nein, ja.

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0: Also morgen oder ab morgen, da hört sich's auf jeden Fall wieder so an.
1: Der Mann hat ein bisschen zu viel getrunken.
2: Wie viel hast du getrunken?
3: Einiges. Oh, aua.
0: Morgen, da startet das Oktoberfest in München. Ja, die Wiesn geht los. Und nächste Woche auch der Wasen in Stuttgart. Und wie wir dieses Jahr die stylischsten auf dem Oktoberfest oder auf dem Wasen sind, das checken wir jetzt mit Nina von Angermeier-Dirndl. Nina, was ist denn dieses Jahr so trachtenmäßig im Trend?
4: Also bei den Damen ganz stark im Trend liegt dieses Jahr die Farbe Rot. Dann gibt es natürlich tolle Salbei-Grüntöne, Tannengrün oder auch Blau, aber auch Braun. Wir haben tolles, so richtig modisches für eine Trendsetterin, schönes Karo. Aber auch ganz schön ist der bestickte Samt, zum Beispiel mit Enzian oder anderen Blüten bestickter Samt, der dann im Mieder oder auch im Rock von so einem Dirndl ist.
0: Mhm. Und was würdest du sagen bei den Männern?
4: Die Männer haben jetzt beispielsweise auch richtig schöne Westen, eben auch Samt bestickt, dann mit Applikationen, also mit so richtig schönen Sachen eingestickt. Wir haben aber auch dieses Jahr viele tolle V-Westen, einfach mal ein richtig schöner anderer Ausschnitt sozusagen bei der Männerweste.
0: Mhm. Jetzt habe ich zwei Dirndl, also quasi zwei Trachten-Outfits zu Hause. Würdest du sagen, das ist genug oder da braucht man definitiv noch mehr?
4: Also wenn du mich fragst, definitiv noch mehr.
0: Ja.
4: Also ich habe definitiv mehr, aber ich bin vielleicht auch kein Maßstab. Aber ich glaube, man kann sicherlich so seine 6, 8 Dirndl im Schrank haben.
0: 6 bis 8 Trachten-Outfits soll ich haben? Also so viele hat doch niemand. Oder das Dingviertel? 0172 1010 951. Wer bietet mehr Trachten-Outfits als ich? Wer hat mehr als 2 zu Hause? 0172 1010 951.

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2: Und Mele aus dem Das Ding Musikteam ist hier. Hello.
3: Hallo.
2: Jetzt saßen wir hier ja vor 2 Wochen und haben verzweifelt versucht, den neuen Songtitel von Miley Cyrus auszusprechen. Können wir es mittlerweile?
3: Also ich schon, du.
2: Best Persuades?
3: Richtig,
2: perfekt. Ist ja gut, weil das Album, das heißt ja genauso. Das ist seit heute raus und alle dachten, oh, Rock, das wird rockig. Aber die neue Single, die heißt jetzt Let's Get Married.
3: Ja, Miley ist so diese eine Person, die jeder kennt, die so in den Teenagerjahren ein bisschen außer Kontrolle gerät, out of order. Alle denken sich, eieiei, das wird schwierig in der Zukunft. Und dann trifft man die Person aber Jahre später wieder verheiratet, 2 Kinder und wohnt im Reihenhaus.
4: Let's go get married tonight.
2: Ach Gott, wie schön. So die Glöckchen noch im Hintergrund, ja süß, ne? Passt ja aber auch, ne? Die ist mit dem Musiker Max Morando verlobt. Was kann das Album denn sonst noch? Oder nur Verlobungssongs?
3: Nee, 10 Songs sind drauf und es ist ein wilder Mix. Also Red Lights, das ist so ein funky Dance-Track. Dann haben wir zum Beispiel noch Orbit, das ist so eine epische Klavierballade. Und dann auf Aftermath, aber auf einmal Techno.
2: Was?
3: Crazy, ne?
2: Nicht der Remix mit Chiago. Ich weiß es nicht.
3: Das wäre geil, krankes Feature. Ja, also es steckt natürlich noch in ein paar Songs auf dem Album auch die Miley drin, die nackig auf der Abrissbirne gesessen hat. Mm. Aber auf dem Rest vom Album, man hört einfach, sie ist älter und vernünftiger geworden.
2: Also Let's Get Married von Miley, die neue Single vom brandneuen Album Best Persuades, habe ich nochmal gesagt, ist seit heute raus. Gibt's jetzt hier für euch bei Das Ding.

Wir gucken jetzt mal zusammen in euren Kleiderschrank hier bei das Ding. Wie viele Trachtenoutfits hängen denn da bei euch so rum? Also ich habe ja zwei Dirndl. Aber wer von euch bietet denn mehr im das Ding-Viertel? 0172 10 10 951. Wir gucken jetzt mal, wie viele Dirndl oder Lederhosen ihr bei euch im Kleiderschrank habt. 0172 10 10 951.

Und Talk to You geht's immer weiter in Richtung Wochenende. An diesem Freitag, 11:56 haben wir und jetzt gibt's Sean Paul. Oder Sean Paul kann man auch einfach sagen. Mit Give It Up.

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1: Leute, es ist 11:45 mittags. Wirklich, mir kommt es vor wie 11:45 mitten in der Nacht. Weil was? Was war das für ein Finale? Eine Netflix-Doku ist ein Dreck dagegen. Oder jede Reality-TV-Show. Wirklich, könnt ihr streichen dieses Finale heute? Oh, und ich war mittendrin. Aber wir fangen mal kurz von Anfang an. Die Challenge heute, die allerletzte Challenge bei Kenn Dein Viertel war, die Person, die zuerst im Studio ist, gewinnt. Diese ganze Aktion, die ganze Woche. Und es gab keine Regeln. Also haben William und Sophie mich beide angerufen.
2: Sarah.
3: Hallo.
2: Sarah, bist du gerade im Auto unterwegs?
3: William, ich bin aber gerade schon woanders in Baden unterwegs.
2: Du, nein, du Sau. Holst du Sophie ab? Du bist das Letzte.
3: Oh nein, William.
2: Du hast dich für die falsche Partei entschieden. Was soll ich dir anbieten, dass du umdrehst? Das wäre so geil jetzt für den Plot-Twist. Ich lade dich zum Essen ein.
3: Sollen wir William im Wald holen und Hand in Hand reinlaufen?
2: Hand in Hand, Arm in Arm, eingehakt. Ich schwöre auf alles, was ich habe. Wirklich, ja, ist mal ernst. Sophie, guck doch mal. Wir machen einfach den Plot-Twist jetzt, indem wir sagen, wir gewinnen einfach zusammen. Da kommt unser Taxi. Oh mein Gott, jetzt geht's los.
1: Hallo William, ich freue mich so, dich zu sehen.
2: Sarah, wenn du uns einfach...
1: Hör mal auf, mich in deine fiesen Pläne damit einzubringen.
2: Nein, aber ich überlege, ob ich die austricks, dass ich dann reinrenne, gewinne und dann... Aber ich mache die Bestrafung für sie. Ist es nicht sympathisch? Oh mein Gott, sie rennen. Sie rennen. Scheiße.
3: Oh Gott! Oh mein Gott! Oh mein Gott!
2: Ich mache die Bestrafung für sie. Ich habe sie verarscht. Es tut mir so leid.
1: Also das kann ich doch nicht glauben, was da heute Morgen passiert ist, oder? Also das... Ich komme gar nicht mehr klar. Also, William hat gewonnen, übernimmt, aber die Strafe von Sophie. Leute, nächste Woche werden Benji und Tina ausgesetzt, lernen mit euch das Dingviertel kennen. Wehe, mich ruft jemand von denen an.
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0: nächste Challenge ist: Findet eine Band und veranstaltet ein Wohnzimmerkonzert bei jemandem zu Hause.
1: Ja, gar kein Problem.
2: Oder locker.
1: Hallo.
0: Ihr habt 2 Stunden.
1: What?
2: Oh mein Gott.
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5: Mit Paul. Hi. In Dublin ist ein Treffen der EU-Finanzminister gestartet. Die wollen unter anderem über die hohen Spritpreise sprechen. Bundesfinanzminister Lars Klingbeil setzt sich für eine Übergewinnsteuer auf EU-Ebene ein. Damit will er die krisenbedingten Gewinne der Mineralölkonzerne abschöpfen. Dadurch sollen Entlastungen finanziert werden, die die Bundesregierung wegen der hohen Tankstellenpreise plant. Bisher gibt es in der EU keine Mehrheit für die Übergewinnsteuer. Für SR-Info Sarah Lopez.
6: Nicht mal in der deutschen Bundesregierung gibt es Einigkeit über eine Übergewinnsteuer. Wirtschaftsministerin Reiche zum Beispiel, die lehnt die ab und die will lieber eine vorübergehende Senkung der Mehrwertsteuer auf Sprit und Direktzahlungen an Menschen mit einem vergleichsweise niedrigen Gehalt.
5: 2 Jahre ist der tödliche Angriff auf einen Mann im Schillerpark in Völklingen her. Die saarländische Polizei hat jetzt gesagt, sie suchen immer noch nach dem Täter. Der 77-Jährige aus Schleswig-Holstein hatte laut Polizei im September 2024 auf einer Parkbank am Ehrendenkmal gesessen. Ein unbekannter Mann attackierte ihn mit einem Messer und fügte ihm schwere Stich- und Schnittverletzungen zu. Warum der Täter zugestochen hat, ist bis heute unklar. 3 Monate später ist der Verletzte im Krankenhaus gestorben. Die Staatsanwaltschaft Saarbrücken hat für Hinweise eine Belohnung von 5.000 Euro ausgesetzt. Die Mordkommission bittet um Hilfe aus der Bevölkerung. Was denkt ihr über die Zukunft der Demokratie? Wenn ihr eher besorgt seid, dann seid ihr nicht alleine. Denn eine Forsa-Umfrage zeigt, dass sich die meisten Menschen deswegen Sorgen machen. Nur rund jeder 5. mache sich darüber weniger große oder sogar gar keine Sorgen. Laut einer anderen Umfrage steht eine große Mehrheit der Bürgerinnen und Bürger in Deutschland hinter der Demokratie, ist aber unzufrieden damit, wie das praktisch umgesetzt wird. In München startet morgen das größte Volksfest der Welt, und zwar das Oktoberfest. Bei uns im Saarland geht's schon heute los, zum Beispiel in Heusweiler und Lebach. Was die Oktoberfestsaison in der nächsten Zeit noch so zu bieten hat, weiß SR-Info-Reporterin Lea Kerber.
7: In Merzig startet nächstes Wochenende die Oktoberfestwoche und das Fest feiert sogar 70. Geburtstag. 10 Tage lang wird gefeiert mit Musik und Kirmes. In 2 Wochen geht's dann mit den Wiesen auf dem großen Markt in Saarlouis los. Einen Tag später geht's mit Lederhose und Dirndl in Buß weiter.
5: Im Raum Zweibrücken finden in den nächsten Tagen Bundeswehrübungen statt. Laut der Stadt werden von Samstag bis Montag rund 100 Soldaten mit 25 Fahrzeugen unterwegs sein. Die Übungen finden aber auch im Raum Merzig und im Raum Pirmasens statt. Und wir schauen auch aufs Wetter. Ist ein Mix aus Sonne und Wolken heute bei bis zu 22 Grad. Gerade sieht es ziemlich gut aus. Wir haben gerade 15 Grad in Nonnweiler, 17 Grad in Illingen und ebenfalls 17 Grad bei euch in Wattgassen. In der Nacht wird es dann richtig frisch. Ähnlich wie heute. Es bleibt zwar trocken, es kühlt aber ab auf bis zu 5 Grad. Morgen daneben meist nur lockeren oder dünneren Wolkenfeldern oft Sonnenschein und auch trocken. Und es wird ein Ticken wärmer. Morgen bis zu 25 Grad.
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2: Mit mir Sarah, ich wünsche euch einen schönen Freitag.

0: Wenn jemand von euch im Das Dingviertel ein Drehbuch schreiben will, dann hier ist eure Story. Weil wirklich, also das war doll heute Morgen. Es gab die letzte Challenge für William und Sophie aus der Good Morning Show bei Kenn Dein Viertel. Die Challenge war, kommt zurück ins Studio. Wir? Ja, völlig egal. Also haben die zwei einen Pakt geschlossen, wir gewinnen einfach zusammen. Ja, dann haben sie mich beide angerufen, dass ich sie bitte abholen soll. Hier, weiß ich nicht, 10 Minuten mit dem Auto entfernt vom Studio. Eigentlich sollten sie laufen, aber gut, gab keine Regeln. Also ich erst, Sophie abgeholt, am Sender abgesetzt, damit sie auf William warten kann. Das Problem nur, als William bei mir im Auto saß, hat er gesagt, nee, Sarah, fahr mich bitte zum Hintereingang. Da ist er ausgestiegen, gerannt und hat es als erstes ins Studio geschafft. Ob das Betrug oder clevere Taktik war, das klären wir jetzt mal mit Melissa. Sie ist Schiedsrichterin. Sag doch mal, liebe Melissa, wie schätzt du das ein?
1: Letzteres. Also
0: Betrug.
1: Ja.
0: Aber es ist ein Game, ne?
1: Gut, ich will sagen, wenn alles erlaubt ist, dann muss man sich letztendlich auch mit Intrigen auseinandersetzen. Aber was kann man letztendlich machen, um die Situation zu lösen? Wenn man sagt, das ist moralisch verwerflich, dann sollte man vielleicht eine Verlängerung ins Auge fassen. Vielleicht können wir eine weitere Challenge hinzufügen.
0: Okay, finde ich eine gute Idee. Ich war jetzt dann quasi in dem Augenblick auch ein bisschen so die Schiedsrichterin, weil ich hätte es ja in der Hand gehabt. Ich hätte auch Sophie noch mal kurz anrufen können oder hätte William ja zu Sophie fahren können, weil sie saßen ja bei mir im Auto. Ab welchem Moment hättest du denn abgepfiffen oder die rote Karte dann gezeigt?
1: Als er zu mir gesagt hätte, zum Hintereingang, damit er schnell losrennen kann. Wäre für mich der Eingriffszeitpunkt gewesen.
0: Oh nein!
1: Tatsachenentscheidung.
0: Man kann ja auch nicht immer alles richtig machen, so als Schiedsrichterin. Ich wurde dafür auch nicht ausgebildet. Was soll ich denn machen?

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1: Also eins muss uns ja bei Sido klar sein, ne? Nur weil ein paar von uns sagen, sie finden diese neue Maske nicht gut. Die sieht da jetzt so ein bisschen futuristischer aus, also auch irgendwie durchsichtig, dann so zwei runde Löcher um die Augen. Und ein paar sagen hier auf Insta und Co., nee, Sido, keine gute Entscheidung, die ist nicht gut. Aber deshalb, Sido, wirklich, das sagt uns ein Vogel, der setzt die ganz sicher nicht ab. In dem Videoclip hier zu seinem neuen Song, da hat das sie natürlich sofort wieder aufgesetzt. Woke. So heißt der neue Track. Heute Nacht ganz neu rausgekommen und jetzt schon hier für euch bei Das Ding.

0: Lil Nas X an diesem Freitag. 20 vor 1 haben wir jetzt. Und Jeffrey Dahmer, die Menendez-Brüder oder Ed Gein. Ja,
1: reicht jetzt auch. Alles gut.
0: Das sind aber alles True-Crime-Monster. Also der Schrei auf jeden Fall gerechtfertigt, die uns Netflix immer zum Start in den Herbst als Miniserie serviert hat. Seit gestern, da gibt es die erste Monster-Frau als Serie, und zwar Lizzie Borden. Und das Ding Serienchecker Thomas, wer ist denn diese Frau und warum ist die eigentlich ein Monster?
2: Ja, Lizzie Borden wurde im Jahr 1892 beschuldigt, ihren Vater Andrew und ihre Stiefmutter Abby auf brutalste Weise mit einer Axt ermordet und zerstückelt zu haben.
3: Deine Eltern und wie sie dich behandeln. Ein Messer ist zu einfach und ein Gewehr ist fast eine zu nette Art zu sterben. Nein, ich weiß, wie wir sie umbringen werden. Nur überlass mir den ersten Schlag.
0: Nee! Oh mein Gott, also dann auch viel Blut, oder?
2: Junge, ja, da geht's wirklich direkt richtig blutig los. Nämlich wie Lizzie ihre Eltern abschlachtet. Wirklich schon auch eklig, to be honest. Und dann springt die Geschichte 3 Monate zurück, quasi vor die Morde. Und es wird erzählt, wie Lizzie eben zur Mörderin wurde. Und da stellt sich raus, dass ihre Eltern wirklich richtig mies zu ihr waren.
0: Okay, die erste Folge hast du schon geguckt, Thomas. Schaust du weiter?
2: Auf jeden. Wirklich, Es ist weird, es ist abgefahren. Ein What-the-fuck-Moment nach dem anderen. Sind wir ja gewöhnt von den anderen Monstern, ne, wie Jeffrey Dahmer und so. Falls ihr auch schauen wollt, braucht ihr aber echt einen stabilen Magen.
0: Oh, und vor allem ein bisschen Zeit. 8 Folgen gibt's. Eine dauert so ungefähr 1 Stunde. Also ich würde mal sagen, super jetzt fürs Wochenende, ne? Die Monster-Serie mit Lizzie Borden, die Lizzie Borden-Story. Habt ihr schon mal

Das ist Somber. Hier für euren Freitagmittag. In 7 Minuten haben wir eins. Und jetzt habe ich Serb zusammen mit Ty Dolla $ign und Wiz Khalifa mit Location. Hier für euch bei Das Ding. Habt einen schönen Freitag.

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1: Mit Paul. Hi. In Dublin ist ein Treffen der EU-Finanzminister gestartet. Die wollen unter anderem über die hohen Spritpreise sprechen. Bundesfinanzminister Klingbeil setzt sich für eine Übergewinnsteuer auf EU-Ebene ein. Damit will er die krisenbedingten Gewinne der Mineralölkonzerne abschöpfen. Und dadurch sollen Entlastungen finanziert werden, die die Bundesregierung wegen der hohen Tankstellenpreise plant. Bisher gibt's in der EU keine Mehrheit für die Übergewinnsteuer, für SR Info Sarah Lopez.
2: Nicht mal in der deutschen Bundesregierung gibt es Einigkeit über eine Übergewinnsteuer. Wirtschaftsministerin Reichel zum Beispiel, die lehnt die ab und die will lieber eine vorübergehende Senkung der Mehrwertsteuer auf Sprit und Direktzahlungen an Menschen mit einem vergleichsweise niedrigen Gehalt.
1: Die Stadt Saarlouis bekommt vom Land rund 170.000 Euro für den Schutz vor Hitze. Hintergrund ist, dass Saarlouis beim internationalen Projekt Livable Cities dabei ist. Das Land unterstützt Saarlouis finanziell bei der Teilnahme an dem Projekt. Die Stadt selbst gibt noch einmal genauso viel Geld dazu. Die Einzelheiten hat SR-Info-Reporterin Victoria Ost für euch.
3: Saarlouis will im Rahmen des Projekts unter anderem sogenannte mobile Begrünungselemente ausprobieren. Damit sind Pflanzen oder begrünte Elemente gemeint, die flexibel an verschiedenen Orten aufgestellt werden können. Sie sollen laut Umweltministerium vor allem dort für mehr Grün sorgen, wo es besonders heiß ist und viele Menschen unterwegs sind. Das Projekt soll bis Mitte 2029 laufen. Neben Saarlouis machen unter anderem auch Landau, Straßburg und Antwerpen mit.
1: 2 Jahre ist der tödliche Angriff auf einen Mann im Schillerpark in Völklingen her. Die saarländische Polizei hat jetzt gesagt, dass sie immer noch nach dem Täter suchen. Der 77-Jährige aus Schleswig-Holstein hatte laut der Polizei im September 2024 auf einer Parkbank am Ehrendenkmal gesessen. Ein unbekannter Mann attackierte ihn mit einem Messer und fügte ihm schwere Stich- und Schnittverletzungen zu. Warum der Täter zugestochen hat, ist bis heute unklar. 3 Monate später ist der Verletzte im Krankenhaus gestorben. Die Staatsanwaltschaft Saarbrücken hat für Hinweise eine Belohnung von 5.000 Euro ausgesetzt. Die Mordkommission bittet um Hilfe aus der Bevölkerung. Was denkt ihr über die Zukunft der Demokratie? Wenn ihr eher besorgt seid, dann seid ihr damit nicht alleine. Denn eine Forsa-Umfrage zeigt, dass sich die meisten Menschen deswegen Sorgen machen. Nur rund jeder Fünfte mache sich darüber weniger große oder sogar gar keine Sorgen. Laut einer anderen Umfrage steht eine große Mehrheit der Bürgerinnen und Bürger in Deutschland hinter dem demokratischen System, ist aber unzufrieden, wie das praktisch umgesetzt wird. Und wir schauen noch aufs Wetter. Ist ein Mix aus Sonne und Wolken bei bis zu 22 Grad heute. Grad ist die Sonne richtig krass draußen. Wir haben 17 Grad in Bubach, 19 Grad in Saarhölzbach und 19 Grad auch bei euch in Pickard. Morgen wird es dann ähnlich wie heute auch wieder ein Mix aus Sonne und Wolken. Es wird aber ein Ticken wärmer. Morgen sind dann insgesamt bis zu 25 Grad drin.
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4: 2:01 haben wir an diesem Freitag. Hello, ich bin Sarah. Und wenn bei euch im Das Ding-Viertel jetzt gerade schon ein bisschen die Sonne rausgekommen ist, dann macht doch bitte das, was Ugel jetzt hier sagt, und zwar Move into the Sun.

Grande mit Hate That I Made You Love Me hier für euch bei Das Ding. Und Das Ding liebt euch, deshalb geht's hier weiter mit noch mehr Liebe. Love You Anyway von Benno für euren Freitag.

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1: Morgen in 2 Monaten ist eine ganz komische Rechnung, aber die stimmt. Dann ist es nämlich soweit. GTA 6 kommt endlich raus. Seit heute gibt es zumindest schon mal die Songs, die hier im Spiel vorkommen. Unter anderem der hier. Das ist Travis Scott mit Rhino und damit cruist sie dann durch Vice City. Aber das ist ja noch nicht alles. Olli aus und das Ding Musikteam ist hier.
2: Hi.
1: Mit den Infos zu den neuen GTA-Songs und du bist mehr als hyped.
2: Ja, auf mehreren Ebenen als GTA-Fan und als Musik-Nerd. Ja, also bei GTA war die Musik ja immer schon wichtig. Die verschiedenen Radios aus allen möglichen Genres sind ja legendär. Jetzt wird es aber zusätzlich zu den Radios noch ein Grand Theft Auto 6 The Album geben. Ja, wow. Das ganze Album erscheint dann gleichzeitig mit dem Game am 19. November mit 34 brandneuen Songs.
1: Hui.
2: Und halt ich fest, für die krassen Nerds wird es sogar eine Vinyl geben. Also das Schön. Game wird ordentlich abgesteppt und ja, seit heute sind die ersten 6 neuen Songs draußen, unter anderem hier. Ja, Sexy Magic ist das, Pink Panthers, Catriel und Paco Amoroso und Fred Again. Ziemlich geile Kombi.
1: Toll.
2: Was haben wir noch?
1: Oh, wow. Sehe ich mich im Auto.
2: Ja, That's It heißt der Song. Young Lean zusammen mit Future und Metro Boomin.
1: Und jetzt was Spanisches.
2: Macacoa, Rau Alejandro.
1: Finde ich sehr cool, sehr geile Mischung.
2: Ja, voll. Auch die Songs selbst sind geile Kombis. Hier Pink Panthers, Catriel und so, Fred Again. Aber auch hier Rhino von Travis Scott. Der ist einfach mal produziert von Guy Manuel de Omen Cristo, also eine Hälfte der Legenden von Daft Punk.
1: Okay, da hören wir jetzt mal rein. Seid heute draußen vom GTA 6 Album Travis Scott mit Rhino jetzt für euch.
2: Yes.
1: Auch ein geiler Beat.

0: Purple Disco Machine is looking for a substitution. Und ich würde mal sagen, wir alle an diesem Freitag are looking for the weekend. Bald haben wir es geschafft. Halb zwei haben wir jetzt in zwei Minuten. Und jetzt gibt's Alex Warren mit Ordinary für euch bei Das Ding.
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0: das war bessere True Crime als die neue Monsterstaffel, die gestern rauskam. Ohne Scheiß. Ui, ui, ui. Die ganze Woche, da hatten sie ja euch, haben mit euch die Challenges geschafft und heute Morgen, da waren sie auf sich alleine gestellt. Die allerletzte Challenge hier bei Kenn dein Viertel war, die Person, die zuerst im Studio ist, gewinnt. William und Sophie aus unserer Good Morning Show, die haben dann beschlossen, ach komm, lass doch einfach gemeinsam ins Ziel kommen. So als schönes Ende, schöner Abschluss für diese Woche. Ja, kurz davor hat sich William dann aber umentschieden. Statt zum besprochenen Treffpunkt zu kommen, ist er oder hat er den Hintereingang genommen und war somit schneller am Ziel. Ja, war dann erstmal natürlich großes Drama, aber die Lage hat sich zum Glück gebessert.
1: Ich glaube, einmal durchatmen. Das war eine richtig, richtig krasse Woche.
2: Ja, übel.
1: Da sind die Nerven auch ein bisschen blank.
2: Ja, da sind die Emotionen durch, da sind die Stimmen durch, sind wir einfach durch.
1: So was Anstrengendes in meinem Leben noch nie wirklich gemacht.
2: Benji und Tina, ihr dürft euch auf was freuen. Und ich muss auch sagen, ich fühle mich sehr schlecht. Also ja, ich habe gewonnen, aber ich fühle mich wirklich sehr schlecht. Also weil ich, ja...
1: Weißt du was, William? It's, ich fühle mich jetzt tatsächlich schlecht, dass du dich schlecht fühlst. Es war the game, aber Fairness ist halt so ein Ding. Safe. Irgendwie ist mir das so wichtig. Ich glaube, ja, wir sind zusammengewachsen wie so Geschwister. Und ich glaube, bei Geschwistern ist das auch manchmal
2: ja,
1: so.
2: Das ist so.
0: Ach süß, die zwei, guck mal, da haben sie sich doch wieder. Am Montag geht's dann direkt weiter. Benji und Tina aus der Good Morning Show, die steigen quasi in den Ring und lernen dann euch und das Dingviertel kennen und was wir diese Woche auf jeden Fall gelernt haben. Es kann alles passieren.
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Ich hoffe, ihr habt einen schönen Freitag bisher. 5:05 haben wir jetzt und damit sage ich Tschüssi. Ich bin Sarah, ich wünsche euch noch einen wundervollen Nachmittag. Jetzt haben wir 2:04 übrigens, ganz genau. The Kid Leroy mit Girls habe ich jetzt noch für euch. Und ansonsten schönen Nachmittag hier mit Das Ding. 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
1: Mit Paul. Hi. Die hohen Spritpreise machen weiterhin vielen von uns zu schaffen. Bundesfinanzminister Klingbeil will deshalb, dass Mineralölkonzerne mit besonders hohen Gewinnen stärker besteuert werden. Dafür setzt er sich für eine sogenannte Übergewinnsteuer auf EU-Ebene ein. Die EU-Kommission lehnt eine solche Steuer derzeit allerdings ab. Das kam beim Treffen der EU-Finanzminister raus. Gleichzeitig will die EU-Kommission die Entwicklung der Spritpreise und die Situation auf dem Markt weiter beobachten. Die Stadt Saarlouis bekommt vom Land rund 170.000 Euro für den Schutz vor Hitze. Hintergrund ist, dass Saarlouis beim internationalen Projekt Livable Cities dabei ist. Das Land unterstützt Saarlouis finanziell bei der Teilnahme an dem Projekt. Die Stadt selbst gibt noch einmal genauso viel Geld dazu. Die Einzelheiten hat SR-Info-Reporterin Victoria Ost für euch.
2: Saarlouis will im Rahmen des Projekts unter anderem sogenannte mobile Begrünungselemente ausprobieren. Damit sind Pflanzen oder begrünte Elemente gemeint, die flexibel an verschiedenen Orten aufgestellt werden können. Sie sollen laut Umweltministerium vor allem dort für mehr Grün sorgen, wo es besonders heiß ist und viele Menschen unterwegs sind. Das Projekt soll bis Mitte 2029 laufen. Neben Saarlouis machen unter anderem auch Landau, Straßburg und Antwerpen mit.
1: In München startet morgen das größte Volksfest der Welt, und zwar das Oktoberfest. Bei uns im Saarland geht's heute schon los, zum Beispiel in Heusweiler und Lebach. Was die Oktoberfest-Saison in der nächsten Zeit noch so zu bieten hat, weiß SR-Info-Reporterin Lea Kerber.
3: In Merzig startet nächstes Wochenende die Oktoberfestwoche, und das Fest feiert sogar 70. Geburtstag. 10 Tage lang wird gefeiert mit Musik und Kirmes. In 2 Wochen geht's dann mit den Wiesen auf dem großen Markt in Saarlouis los. Einen Tag später geht's mit Lederhose und Dirndl in Buß weiter.
1: Die Nordsaarland-Klinik in Wadern soll nun doch gebaut werden. Das haben das Gesundheitsministerium, die Knappschaft Kliniken und die Stadt Wadern angekündigt. Geplant ist, dass die stationären Angebote mit der ambulanten Versorgung in der Umgebung verbunden werden. Der Geschäftsführer der Knappschaft Kliniken, Colling, sagte, es sei ein Konzept, das in dieser Form zum ersten Mal in Deutschland umgesetzt werden soll. In der Klinik sollen zunächst 20 bis 50 Betten entstehen. Patienten sollen da zumindest erst versorgt und bei Bedarf nach Sulzbach oder Püttling weitergeleitet werden. Die Kosten werden auf bis zu 27 Millionen Euro geschätzt. Das Land will den Bau fördern. Im Idealfall könnte die Klinik in 3 Jahren öffnen. Im Raum Zweibrücken finden in den kommenden Tagen Bundeswehrübungen statt. Laut der Stadt werden von Samstag bis Montag rund 100 Soldaten mit 25 Fahrzeugen unterwegs sein. Die Übungen finden auch im Raum Merzig und Pirmasens statt. Und wir schauen aufs Wetter. Ist auch heute wieder ein Mix aus Sonne und Wolken bei bis zu 22 Grad heute. Gerade haben wir 17 Grad in Oberkirchen, 18 Grad in Göttelborn und 19 Grad bei euch in Blies-Dahlheim. Morgen wird es dann ticken wärmer wie heute. Auch wieder ein Mix aus Sonne und Wolken bei insgesamt 25 Grad.
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4: Hi, hallo, Aaron hier für euch im Das Ding Nachmittag vom SR aus Saarbrücken. Wir feiern heute gemeinsam den schönsten Tag der Woche. Der Druck ist ja raus am Freitag, oder? Alles ist locker, paar Stündchen, dann ab ins Wochenende. Heißt für viele auch Dating Time. Auch für unsere Hosts Julia und Richard vom Liebt Euch Podcast. Neue Folge ist für euch draußen. Die beiden quatschen übers Klauen. Also das gute Klauen. Also das aus Liebe. Was Richard aus Liebe mal geklaut hat, hören wir gleich. Nach 3 Songs gibt's die Beichte.

0: Fat Puppy hier für euch bei Das Ding vom SR. Ey, so allgemein sind wir uns doch einig, oder? Klauen ist schon eher asozial, ne? Aber was, wenn der Dieb es aus Liebe gemacht hat?
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0: Ja, ist ja so. Wir kennen das doch alle, oder? So auf dem Date unterwegs. Und dann unser Date so, oh mein Gott, das, keine Ahnung, Plakat an dem Schaufenster sieht so schön aus, wird sich so gut in meinem Zimmer an der Wand machen. Wir gucken so rechts, links, keiner da, zack, Plakat abreißen, wegrennen. Ihr Erinnerung schaffen an das schöne Date. Klauen aus Liebe halt. Darüber quatschen Julia und Richard in der neuen Folge von unserem Dating-Podcast Liebt euch.
2: Hast du schon mal was geklaut für eine andere Person?
3: Ja.
2: Ich auch. Was hast du geklaut?
3: Warte mal, ich überlege, ob es verjährt ist. Ja, alles verjährt. Von meinem Glas oder sowas, von einer speziellen Location, wo halt dann das so gebrandet ist, als Erinnerungsstück.
0: Ich wollte gerade sagen, habe ich auch schon mal gemacht. So zwei so richtig schöne, runde, große so Margarita-Gläser. Aber ja, habe ich noch nie benutzt seitdem. Aber egal, sehen schön aus im Schrank, weiß keiner. Ihr habt's nicht gehört, verpetzt mich jetzt nicht. Gönnt euch die ganze Folge, liebt euch in der ARD.

Leute, die neue Miley Cyrus ist da. Let's go get married tonight. Heißt ja jetzt nur noch Miley und hat ihr neues Album Bass Persuades heute rausgehauen. Wir gönnen uns passend zum Wochenende und euren bevorstehenden Dates. Ich wünsche euch jetzt schon mal viel Glück dabei. Viel Spaß. Eine schöne Schnulze. Quasi ihre Antwort auf ihren Überhit Flowers. Ja, der ging ja voll gegen ihren Ex, der sie ja wohl betrogen hat. Let's Get Married, also der hier, der klingt aber nach Happy Miley. Jetzt mit ihrem neuen Verlobten. Für euch bei Das Ding vom SR.

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1: William und Sophie aus der Dustin Good Morning Show sind wieder vereint, Leute. Und zurück im Studio und ziemlich fertig und hatten beim großen Finale ihrer Reise durchs Dustin Viertel am Ende ein ziemliches Drama. Wir hören gleich mal rein nach drei Songs, was da so abging am Finale, bevor sie wieder das Radiostudio betreten konnten.

0: ganze Woche gebattelt, mit eurer Hilfe eine Challenge nach der anderen gewuppt und dabei das ganze Dustin-Viertel durchreicht. Auch bei uns hier in Saarlouis unser Brückenwahnsinn. Heute Morgen war das große Finale von William und Sophies Challenge in der Dustin Good Morning Show. Die waren ja auf Reise und es war dramatisch, das Finale.
1: Sollen wir William im Wald holen und Hand in Hand reinlaufen?
2: Hand in Hand, Arm in Arm, eingehakt. Ich schwöre wirklich, ich schwöre auf alles, was ich habe. Wirklich, ist mein Ernst. Wir gewinnen einfach zusammen. Aber ich überlege, ob ich die austrickse, dass ich dann reinrenne, gewinne und dann aber ich mache die Bestrafung für sie. Ist es nicht sympathisch? Ich mache die Bestrafung für Sophie, ich habe sie verarscht.
0: Eieieiei. Eine Woche waren William und Sophie ausgesetzt und haben sich durchgekämpft bis zu ihrem wohlbekannten Studio und sind ziemlich fertig. Und dann so eine Nummer, William hat Sophie einfach ausgetrickst. Ziemlich mies, aber die beiden haben sich wieder vertragen.
3: Ich glaube, einmal durchatmen. Das war eine richtig, richtig krasse Woche.
2: Ja.
3: Da sind die Nerven auch ein bisschen blank.
2: Da sind die Emotionen durch, da sind die Stimmen durch,
3: Sind
2: wir einfach durch.
3: So was Anstrengendes in meinem Leben noch nie
2: wirklich
3: gemacht.
2: Benji und Tina, ihr dürft euch auf was freuen. Also ja, ich habe gewonnen, aber ich fühle mich wirklich sehr schlecht.
3: Ich glaube, wir sind zusammengewachsen wie so Geschwister. Und ich glaube, bei Geschwistern ist es auch manchmal
2: ja,
3: so.
2: Ja, das ist so.
0: Sehr gut, wieder vertragen. Nächste Woche geht's weiter. Unsere Kenn Dein Viertel Challenge wird übergeben an das andere Good Morning Show Team. Benji und Tina sind an der Reihe, werden sich battlen. Vielleicht auch bei euch in der Hood.
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1: Mit Paul. Hi. In einer halben Stunde wird am Hauptbahnhof in Mannheim eine Gedenktafel für einen getöteten Zugbegleiter enthüllt. Der 36-jährige Serkan Çağlar wollte Anfang Februar in einem Regionalexpress in Landstuhl die Fahrkarten kontrollieren. Ein Fahrgast ohne Ticket hatte ihn daraufhin so heftig zusammengeschlagen, dass er an Hirnblutungen gestorben ist. Sein Name soll ab heute auf einer Gedenktafel auf Gleis 1 stehen. Das Landgericht Zweibrücken verurteilte den Täter wegen Körperverletzung mit Todesfolge zu 10 Jahren Gefängnis. Der Fall löste bundesweit Entsetzen aus und verschärfte die Debatte über die Sicherheit im öffentlichen Verkehr. Die hohen Spritpreise machen weiterhin vielen von uns zu schaffen. Bundesfinanzminister Lars Klingbeil will deshalb, dass Mineralölkonzerne mit besonders hohen Gewinnen stärker besteuert werden. Dafür setzt er sich für eine sogenannte Übergewinnsteuer auf EU-Ebene ein. Die EU-Kommission lehnt eine solche Steuer derzeit allerdings ab. Das kam beim Treffen der EU-Finanzminister heute Mittag heraus. Gleichzeitig will die EU-Kommission die Entwicklung der Spritpreise und die Situation auf dem Markt weiter beobachten. In Deutschland wird es offenbar schon früher als gedacht weniger Schüler geben und das sogar relativ deutlich. Das zeigen neue Berechnungen der Bildungsministerkonferenz. Bis 2029 soll es in Deutschland gut 11,5 Millionen Schüler geben. Bis 2040 soll die Zahl aber auf rund 10,6 Millionen zurückgehen. In Ostdeutschland erwarten die Experten aber einen stärkeren Rückgang als im Westen. Und wir schauen auch aufs Wetter. Es ist eine Mischung aus Sonne und Wolken, wie auch eigentlich schon die ganze Woche heute. Bis zu 22 Grad sind heute drin. Gerade haben wir 17 Grad in Hasborn, 19 Grad in Rammelfang und ebenfalls 19 Grad bei euch in Werschweiler. Morgen dann ähnlich wie heute sogar noch mal einen Ticken wärmer. Auch wieder ein Mix aus Sonne und Wolken bei maximal 25 Grad.
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2: Hallo, mit RN für euch im Das Ding Nachmittag auf dem Weg ins Wochenende. Es gibt neuen Couch-Abendstoff, Leute, fürs Wochenende. Für uns auf YouTube mit Kollege Franz, den ihr am Montag wieder mit Shanna in der Saarland-Show hören werdet. Aber erstmal in eben einer neuen Serie online. Um was es geht, erzählt er uns gleich nach 3 Songs.

0: sag ganz ehrlich, Saarland ab jetzt Lieblingsbundesland in Deutschland. Ich glaube, da kommt niemand dran, an das, was hier abgeht.
1: Ja, für uns nichts Neues hier im Saarland. Aber für Magda, die wir gerade gehört haben, schon, die ist ja aus Österreich, ne? Und war zu dem Zeitpunkt, als sie das gesagt hat, nur ein paar Stunden hier im Saarland mit dir unterwegs, Franz.
2: Ja, Magda und ich haben ja gemeinsam The Race gemacht. Und jetzt sind wir gemeinsam angetreten im Saarland, aber gegeneinander.
1: Und ihr hattet nur ein Auto?
2: Mhm. Auto ohne Tank, kein Essen, kein Trinken, aber ein Rucksack und da war immerhin Schlafsack drin. Das war's.
1: Kohle?
2: Keine Kohle.
1: Und damit musstet ihr quasi quer durch Saarland reisen und irgendwelche Challenges machen, oder was?
2: Genau, das ist The Crash Out, das ist eine neue Miniserie. Einmal durch Saarland, in jedem Landkreis eine Challenge machen. Und wenn wir die gewinnen, haben wir den Landkreis erobert. Und wer zuerst drei erobert hat, gewinnt das ganze Ding.
1: Und du warst am ersten Tag schon ein bisschen abgefuckt, habe ich das Gefühl.
3: Was für ein krasser erster Tag. Ich liege einfach im Kofferraum meines Autos. Es war so unfassbar anstrengend. Mein Körper ist auch richtig am Limit.
1: Aber du bist ja immer noch hier, dein Rücken sieht gerade aus, also dir geht's gut.
2: Ja, das aber auch nur wegen ganz, ganz viel Hilfe. Und das war mit das Schönste für mich, nochmal zu merken, wie gastfreundlich und wie hilfsbereit wir Saarländer sind. Darauf haben wir gebaut und das hat wahnsinnig gut funktioniert.
1: Ja, so sind wir halt. Gönnt euch das neue YouTube-Format Crash Out mit Franz. Die erste Folge findet ihr auf dem YouTube-Kanal von Karacho mit C vorne.

0: Eigentlich hätte sie dieses Jahr vorm Sommer auf dem SR-Ferien auch mehr in Dillingen spielen sollen. Aber dann wurde es ja leider wegen der Hitze abgesagt. Tiffany Harris mausert sich gerade von der Newcomerin zur Hitmaschine.
1: Ich mache schon ganz, ganz, ganz lange Musik und habe so viele lange Jahre hart darauf hinausgearbeitet, hier zu stehen, wo ich jetzt gerade stehe. Und jetzt bin ich am Anfang irgendwie, also am Anfang von etwas ganz Großem. Meine ersten Radiohits, meine ersten Live-Shows, ich spiele mit Band. Es ist einfach nur so wild gerade. Ich freue mich einfach nur auf alles, was kommt. Und was noch so kommt, ja, mehr davon bitte.
0: Ja, ihr neuer Hit, Find Me.
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0: Er ist schon so ein lebendes Meme im deutschen Fußball.
1: Was ist denn los hier?
0: Ja, Weltmeister und Kultspieler Lukas Podolski, a.k.a. Poldi, ist ja mittlerweile als Unternehmer unterwegs, ne, und hat jetzt sein Döner-Imperium auch mit einem Laden hier nach Saarbrücke gebracht. Er hat eben Eröffnung gefeiert. Wir waren da und haben euch drum gebeten, beim Bestellen eure beste Poldi-Imitation zu liefern. Mehr nach drei Songs. Hat geklappt.

0: Ich denke, 80% von euch und ich krauen sich auch mal an den Eiern. Und daher ist alles gut.
1: Podolski, a.k.a. Poldi, Fußballer, Dönerbaron und lebendes Meme. Der Poldi-Döner, der ist ja jetzt auch nach Saarbrücke gezogen. Ja, heute eröffnet, wir haben mit euch eine Challenge gemacht. Bestellt euren Döner so, wie Poldi einen Döner bestellen würde. Also, dass ihr genauso klingt wie Poldi. So, das ist die erste Poldi-Impression.
2: Ich hätte gerne einen Döner ohne Zwiebeln, also gemischte Soße und sonst passt das so.
1: Ey, wie geil. Richtig stark. Er hat die perfekte Assi-Note von Poldi geliefert. Da geht doch was. Zweite Poldi-Impression.
3: Machen wir mal einen Falafel-Döner mit allem und aber extra viel Soße, ne? Dankeschön.
1: Ja, ja, ja. Da war der Boss-Vibe von Poldi auf jeden Fall dabei. Und einen haben wir noch.
4: Ich hätte gern einen Döner-Kebab mit ganz viel Kraut und Salat und ein großes Fladenbrot.
1: Geil, wie er sich richtig Mühe gegeben hat, die originalen Poldi-Ös rauszuhauen. Leute, ich hoffe, euer Döner schmeckt, ja? Und wenn es in der Schlange zu langsam geht, dann haut einfach meinen Klassiker raus.
5: Was ist denn los hier?

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1: Mit Paul. Hi. Vor einer halben Stunde wurde am Hauptbahnhof in Mannheim eine Gedenktafel für den getöteten Zugbegleiter enthüllt. Der 36-jährige Sergan Schaler wollte Anfang Februar in einem Regionalexpress in Landstuhl die Fahrkarten kontrollieren. Ein Fahrgast ohne Ticket hatte ihn daraufhin so heftig zusammengeschlagen, dass er an Hirnblutungen gestorben ist. Sein Name soll ab heute auf einer Gedenktafel auf Gleis 1 stehen. Das Landgericht Zweibrücken verurteilte den Täter wegen Körperverletzung mit Todesfolge zu 10 Jahren Gefängnis. Die Nordsaarland-Klinik in Wadern soll nun doch gebaut werden. Das haben das Gesundheitsministerium, die Knappschaft Kliniken und die Stadt Wadern angekündigt. Geplant ist, dass die stationären Angebote mit der ambulanten Versorgung in der Umgebung verbunden werden. Der Geschäftsführer der Knappschaft Kliniken, Colling, sagte, es sei ein Konzept, das in dieser Form zum ersten Mal in Deutschland umgesetzt werden soll. In der Klinik sollen zunächst 20 bis 50 Betten entstehen. Patienten sollen da zumindest erst versorgt und bei Bedarf dann nach Sulzbach oder Püttling weitergeleitet werden. Die Kosten werden auf bis zu 27 Millionen Euro geschätzt. Das Land will den Bau fördern. Im Idealfall könnte die Klinik in 3 Jahren öffnen. In Deutschland wird es offenbar schon früher als gedacht weniger Schüler geben. Das zeigen neue Berechnungen der Bildungsministerkonferenz. Bis 2029 soll es in Deutschland gut 11,5 Millionen Schüler geben. Bis 2040 soll die Zahl dann aber auf rund 10,6 Millionen zurückgehen. In Ostdeutschland erwarten die Experten einen stärkeren Rückgang als im Westen. Und wir schauen noch aufs Wetter. Sieht gut aus draußen. Ist ein Mix aus Sonne und Wolken bei bis zu 22 Grad. 19 Grad haben wir gerade in Schattertriesch, 20 Grad in Ballweiler und 21 Grad bei euch in Bedersdorf. Morgen sieht es dann ähnlich aus wie heute. Wieder eine Abwechslung aus Sonne und Wolken. Wird aber ein Ticken wärmer. Morgen sind bis zu 25 Grad drin.
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2: Ich wünsche euch den frohen Feierabend, Leute. Erin hier für euch im Das Ding Studio auf dem Halberg in Saarbrücken. Ihr habt es ja mitbekommen, ne? Die erste Woche unserer Das Ding Viertelreise mit unseren ersten Good Morning Show Duo. William und Sophie ist zu Ende. Beide wurden ja an einem unbekannten Ort ausgesetzt, sind dann durch Bundesländer gereist, wie auch hier bei uns in Saarlouis und Saarbrücken. Und William war als erster zurück im Studio, aber auch nur, weil er gecheatet hat. Am Montag. Dann geht's weiter. Weiter mit unserem anderen Good Morning Show Duo. Banshee und Tina sind dran. Wir quatschen gleich eine Runde. Die beiden verraten uns ihre Strategie.

0: Leute, nach der Challenge ist vor der Challenge.
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0: Ihr habt's mitbekommen, die Challenge für unser Good Morning Show Duo. William und Sophie ist zu Ende. Sie waren bei uns im Saarland in Saarlouis und Saarbrücken zu Gast und sind dann einfach durch noch ein paar Bundesländer ab zurück ins Studio gereist. Wer als erstes ankommt, hat gewonnen. William hat am Ende gewonnen, aber auch nur, weil er Sophie so ein bisschen, das Messer in den Rücken gerammt hat und hinten reingegangen ist, obwohl Sophie vorne auf ihn gewartet hat. Ja, eine Woche im Das Ding Viertel waren sie zusammen unterwegs und jetzt geben sie das Zepter ab. Für Benji und Tina geht's nächste Woche auch los. Eine Woche. Wir setzen sie irgendwo im Viertel aus und dann mal gucken, welche Strategie habt denn ihr beide?
2: Ich glaube, meine Secret Weapon ist, dass ich so groß bin, sehr stark auffalle und keine Probleme haben werde, Leute zu finden, die mir aushelfen. Und ich glaube, deswegen habe ich einen Vorteil, die Challenges einzeln zu gewinnen. Aber ich habe jetzt noch keinen fiesen Plan wie Wilhelm mir ausgedacht, wie ich dich am Ende noch hinterrücks zerstören kann.
3: Benji kommt einfach in High Heels, dass er noch größer ist als ich schon, dass er auffällt. Also meine Gewinnstrategie ist, weil Benji ist größer als ich, Benji hat auch einen besseren Orientierungssinn. Deswegen werde ich klassisch machen, work smart, not hard. Also ich werde mir einfach extrem kreative Sachen einfallen lassen und jeden penetrieren, dass er mir hilft. Und dann wird es schon.
0: Okay, ich merke schon, ihr beiden habt die Woche gut aufgepasst. Nächste Woche Montag geht's los mit Kenn Dein Viertel, zweite Woche.
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Wer erkennt den Gaming-Sound? Ayo, GTA, immer wenn eine Mission erfolgreich beendet wird. Neben diesem und auch anderen legendären GTA-Sounds ist hier auch das Radio legendär. Also immer wenn wir in so eine Auto fahren, also mit einem Auto fahren bei GTA, kann man sich ja durch so Radiostationen durchswipen. Und bei GTA 6 werden da wohl ganz bestimmte Tracks laufen. Zum Beispiel Travis Scott oder sowas hier. Ein ganzes GTA 6 Album wird einfach mit dem Game rausgehauen zusammen. Und der hier, der ist da auch drauf. Gibt schon richtig geile Gaming-Mafia-Vibes, oder? Travis Scott, Rhino. Jetzt.

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ein richtiger Rausschmeißer-Song, oder? Richtung Wochenende will der uns schmeißen. The Bowser mit Magnetic ist nicht mehr weit weg, Leute. Ja, knappes halbes Stündchen, würde ich sagen, machen wir noch bis zur nächsten Feierabendrutsche um 5. Abfahrt Richtung Wochenende mit Katy Perry. Yeah.

0: Moment mal, ist schon Oktober oder was? Die ersten Oktoberfeste gehen einfach heute schon los bei uns im Saarland. Zum Beispiel mit dem Köllertaler Oktoberfest in Niedersaalbach oder in Falscheid. Morgen geht's dann auch offiziell in München auf der Theresienwiese los. Größtes Oktoberfest. Nee, nicht Oktober, sondern Volksfest der Welt. Aber eigentlich auch Oktoberfest. Ihr wisst, was ich meine. Und klar ist dann auch wieder eins ganz wichtig. Outfit. Genau, Lederhosen und Dirndl. Und das Dirndl macht man ja mit so einer Schleife zu. Und je nachdem, wo man die hinpackt, gibt es irgendeine Bedeutung. Ich habe gar keine Ahnung. Wir waren mal in einem Oktoberzeltfest drin und haben euch einfach mal gefragt, was das bedeutet mit der Schleife.
1: Also es gibt verschiedene Deutungen von der Schleife beim Dirndl.
2: Dass man Lust hat, richtig Lust.
3: Nee, warte, links ist Single.
1: Ich nix, ich bin Single.
3: Rechts ist vergeben.
1: Ich trage sie rechts, das ist ja vergeben. Wenn man in der Mitte hat, ist man Jungfrau.
0: Ja, haben wir alle verstanden, oder? Wenn man links trägt, hat man richtig Lust, richtig Lust. Alles klar, Leute. Ich wünsche euch ganz viel Spaß auf dem Oktoberfest. Also mich werdet ihr nicht treffen.

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1: Mit Paul.
2: Hi.
1: Die CDU-Fraktion im Saarlandtag kritisiert die Landesregierung, weil sie nicht gegen sogenannte historische Schufa-Daten vorgeht. Dabei geht es um eine zusätzliche Datensammlung neben der offiziellen Schufa-Datenbank. Das war durch Recherchen des NDR im Juli bekannt geworden. Die CDU bemängelt, dass unklar sei, wie viele Menschen im Saarland davon betroffen sind. Auch sei nicht bekannt, ob die alten Daten noch bei aktuellen Vertragsentscheidungen genutzt werden. Die Landesregierung sieht die Datensammlung ebenfalls kritisch. Sie betont aber, dass für solche Regeln der Bund zuständig ist und nicht die Länder. In Wadern soll die Nordsaarland-Klinik jetzt doch kommen. Die Knappschaftkliniken Saar, die Stadt Wadern und die Landesregierung haben eine entsprechende Absichtserklärung unterzeichnet. Das Konzept sieht vor, stationäre Angebote mit der ambulanten medizinischen Versorgung zu verbinden. Die Kosten werden auf bis zu 27 Millionen Euro geschätzt. Im Idealfall könnte die Klinik in 3 Jahren öffnen. Und in St. Ingbert gab es heute Morgen einen eher ungewöhnlichen Polizeieinsatz. Ein 25-Jähriger war mit seinem E-Scooter unterwegs. Zwei Polizisten ist dann aufgefallen, dass er während dem Fahren auf einem 50-Liter Bierfass gesessen hat. Das hat er mit seiner Jacke abgedeckt. Die Polizei hat den Mann gestoppt und kontrolliert. Jetzt wird er verdächtigt, das leere Bierfass von einer Leergutpalette geklaut zu haben. Gegen ihn wird jetzt wegen Diebstahls ermittelt. Und wir schauen aufs Wetter. Sieht richtig gut aus im Saarland. Genauso wie man sich eigentlich einen Spätsommertag vorstellt, ist eine Mischung aus Sonne und Wolken, wie auch schon die ganze Woche, bei bis zu 22 Grad heute. Gerade haben wir 19 Grad in Niederlosheim, 20 Grad in Einöd und ebenfalls 20 Grad bei euch in Beaumarais. In der Nacht dann ähnlich, aber wird richtig kalt. Bis zu 5 Grad sind dann drin. Morgen dann wieder, wie auch schon die ganze Woche und auch wie heute, nur noch ein Ticken wärmer. Bis zu 25 Grad.
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5: Willst du mitmachen, Paul? Komm. Ich schreie hier rum und Paul ist schon so. Feierabend. Okay, wir hören jetzt auf. Sorry, Leute, musste gerade sein. Ich wünsche euch jetzt schon mal einen schönen Feierabend. Ich würde sagen, ab Richtung Couch, durchatmen, ein bisschen auf YouTube rumdaddeln. Ich habe einen Vorschlag für euch. Gleich, unser Franz. Der ist ja bei The Race dabei gewesen, hat jetzt wieder so eine geile YouTube-Serie gestartet, diesmal im Saarland gedreht. Was da genau abgeht, verrät er uns gleich selbst nach. Ich zähle mal durch. 1, 2, 3 Songs Somber jetzt für euch mit 12 to 12.

0: sage ganz ehrlich, Saarland ab jetzt Lieblingsbundesland in Deutschland. Ich glaube, da kommt niemand dran an das, was hier abgeht.
1: Ja, für uns nichts Neues hier im Saarland. Aber für Magda, die wir gerade gehört haben, schon, die ist ja aus Österreich, ne? Und war zu dem Zeitpunkt, als sie das gesagt hat, nur ein paar Stunden hier im Saarland mit dir unterwegs, Franz.
2: Ja, Magda und ich haben ja gemeinsam The Race gemacht und jetzt sind wir gemeinsam angetreten im Saarland, aber gegeneinander.
1: Und ihr hattet nur ein Auto?
2: Mhm. Auto ohne Tank, kein Essen, kein Trinken, aber ein Rucksack und da war immerhin Schlafsack drin, das war's.
1: Kohle?
2: Keine Kohle.
1: Und damit musstet ihr quasi quer durch Saarland reisen und irgendwelche Challenges machen, oder was?
2: Genau, das ist The Crash Out, das ist eine neue Miniserie. Einmal durch Saarland, in jedem Landkreis eine Challenge machen. Und wenn wir die gewinnen, haben wir den Landkreis erobert. Und wer zuerst drei erobert hat, gewinnt das ganze Ding.
1: Und du warst am ersten Tag schon ein bisschen abgefuckt, habe ich das Gefühl.
3: Was für ein krasser erster Tag. Ich lieg einfach im Kofferraum meines Autos. Es war so unfassbar anstrengend. Mein Körper ist auch richtig am Limit.
1: Aber du bist ja immer noch hier, dein Rücken sieht gerade aus, also dir geht's gut.
2: Ja, das aber auch nur wegen ganz, ganz viel Hilfe. Und das war mit das Schönste für mich, nochmal zu merken, wie gastfreundlich und wie hilfsbereit wir Saarländer sind. Darauf haben wir gebaut und das hat wahnsinnig gut funktioniert.
1: Klingt richtig geil. Gönnt euch das neue YouTube-Format The Crash Out mit Franz. Die erste Folge jetzt für euren Feierabend. Gibt's ab heute auf dem YouTube-Kanal von Karacho mit C übrigens.

0: Fühlt ihr so auf dem Weg ins Wochenende auch so eine innere Erleichterung, oder? Der Stress der Woche, der fällt uns so von den Schultern ab. Und so ein Sog zieht uns in die Kopfaustage. Genau den Vibe liefert uns, für mich zumindest, Ski-Agu mit Verschwommen. Wenn's kracht, wird's Donner geben. Wobei da noch die Gedanken übers Leben reinkicken, die wir die Woche über weggedrückt haben. Genau diese Kombi gönnen wir uns jetzt zum Einstieg ins Wochenende. Befreiende Sog und Gedanken übers Leben an Vibes hier für euch.
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Bam, bam, das Ding vom SR hier. Ich wünsche euch einen schönen Abend. Kurz nach 5:30 haben wir es, ab ins Wochenende. Wir gönnen uns gleich einen kleinen Recap über diese ganze verrückte Woche, in der William und Sophie aus der Dustin Good Morning Show überall in unserem Sendegebiet unterwegs waren. In mehreren Bundesländern, auch hier in Saarlouis und Saarbrücken, Challenges gemacht und dann am Ende noch ein bisschen Drama. Wie sich das alles so in kurz angehört hat, gleich nach drei Songs.

0: Ey Leute, war das eine krasse und anstrengende Woche für William und Sophie aus der Dustin Good Morning Show auf ihrer Reise durchs Dustin Viertel. Sie waren ja auch hier bei uns in Saarlouis, in Saarbrücken und dann heute das Finale mit einem richtigen Aufreger ganz am Schluss.
1: Kommt so schnell wie möglich ins Dustin Studio. Wer zuerst dort ankommt, gewinnt Ken dein Viertel. Ach so, für diese letzte Challenge gibt es keine Regeln. Und los.
2: Ja, okay.
3: Fuck.
0: Ach du Scheiße.
3: Das habe ich betrieben.
4: Into
3: verpasst.
4: The wild.
5: Wir machen jetzt ein Deal, Sophie, okay?
4: Ja, weil wir gemerkt haben beim Wohnzimmerkonzert, im Team funktioniert es besser, warte ich jetzt hier vor dem SWR. Sarah holt dich und wir laufen zusammen rein. Hand in Hand.
5: Hand in Hand.
4: Schwöre, William.
5: Ich schwöre.
3: Aber ich überlege, ob ich die austricks, dass ich dann reinrenne, gewinne und dann aber ich mache die Bestrafung für sie. Ist es nicht sympathisch?
2: Oh Gott! Oh mein Gott!
4: Ich wurde so verarscht.
1: Und verdient gewonnen hat William.
4: Ich glaube, einmal durchatmen. Das war eine richtig, richtig krasse Woche.
3: Ja, und ich muss auch sagen, ich fühle mich sehr schlecht. Also ja, ich habe gewonnen, aber ich fühle mich wirklich sehr schlecht.
4: Es war The Game. Ich glaube, wir sind zusammengewachsen wie so Geschwister. Und ich glaube, bei Geschwistern ist es auch manchmal
3: ja,
4: so.
3: Ja, das ist so.
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1: Mit Paul. Hi. Immer mehr Menschen in Deutschland sind überschuldet. Das zeigt der Überschuldungsreport des Hamburger Instituts für Finanzdienstleistungen. Letztes Jahr waren es fast 5,7 Millionen Erwachsene. Für SR Info, Fabienne Hölker.
2: Der Report zeigt deutlich, dass finanzielle Not in den meisten Fällen nicht die Folge von mangelnder Disziplin ist.

0: Gesundheitliche Probleme seien, wie auch schon 2024, der häufigste einzelne Auslöser einer Überschuldung. Besonders betroffen sind laut den Zahlen Alleinerziehende. Bei jungen Menschen spiele auch Online-Shopping eine Rolle. Von einer Überschuldung spricht man, wenn Menschen nicht mehr in der Lage sind, die Schulden zu bezahlen, selbst wenn man den Lebensstandard senkt.
1: Die CDU-Fraktion im Saarlandtag kritisiert die Landesregierung, weil sie nicht gegen sogenannte historische Schufa-Daten vorgeht. Dabei geht es um eine zusätzliche Datensammlung neben der offiziellen Schufa-Datenbank. Das war durch Recherchen des NDR im Juli bekannt geworden. Die CDU bemängelt, dass unklar sei, wie viele Menschen im Saarland davon betroffen sind. Auch sei nicht bekannt, ob die alten Daten noch bei aktuellen Vertragsentscheidungen genutzt werden. Die Landesregierung sieht die Datensammlung ebenfalls kritisch. Sie betont aber, dass für solche Regeln der Bund zuständig ist und nicht die Länder. Im Normalfall ist Friedrich Merz noch bis zur nächsten Bundestagswahl im Jahr 2029 unser Bundeskanzler. Fast die Hälfte der Leute in Deutschland rechnet damit, dass er noch in diesem Jahr abgelöst wird. Das zeigt eine YouGov-Umfrage. 48% haben gesagt, dass sie glauben, dass Merz zum Jahreswechsel kein Kanzler mehr ist. Damit hat er den schlechtesten jemals gemessenen Zustimmungswert für einen Bundeskanzler im Amt. Seit der Landtagswahl in Sachsen-Anhalt steht Merz unter Druck. Dort hatte die CDU klar gegen die AfD verloren. Am kommenden Sonntag bei der Wahl in Mecklenburg-Vorpommern droht der CDU auch ein schlechtes Ergebnis. Einen Rücktritt hat Merz aber ausgeschlossen. In Russland wird gerade das Parlament gewählt. Parteien, die den Ukraine-Krieg kritisieren, sind aber nicht zugelassen. Die Bundesregierung kritisiert die Wahl in Russland. Das Auswärtige Amt spricht von einem inszenierten Wahlritual. Und auch die EU-Kommission wirft den russischen Behörden vor, demokratische Rechte weit einzuschränken. In St. Ingbert gab es heute Morgen einen eher ungewöhnlichen Polizeieinsatz. Ein 25-Jähriger war mit seinem E-Scooter unterwegs. Zwei Polizisten ist dann aufgefallen, dass er während dem Fahren auf einem 50-Liter Bierfass gesessen hat. Das hat er mit seiner Jacke abgedeckt. Die Polizei hat den Mann gestoppt und kontrolliert. Jetzt wird er verdächtigt, das leere Bierfass von einer Leergutpalette geklaut zu haben. Gegen ihn wird jetzt wegen Diebstahls ermittelt. Und wir schauen auch aufs Wetter. Es ist eine Mischung aus Sonne und Wolken bei bis zu 22 Grad heute. Gerade kühlt es aber immer mehr ab. Wir haben 17 Grad in Oberlingsweiler, 19 Grad in Hausbach und ebenfalls 19 Grad bei euch in Vechingen. In der Nacht kühlt es ab auf bis zu 5 Grad. Morgen dann ähnlich wie heute bei maximal 25 Grad. 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
3: 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Mit Tiffany. In Baden-Württemberg, Rheinland-Pfalz, Hessen und im Saarland. Es ist Freitag und das lieben wir doch sehr. The Neighborhood hier jetzt mit Sweater Weather. Ich liebe ja, wie das von der Zunge rollt. Sweater Weather. Hier jetzt war das Ding für euch. Schönen Freitag und schon mal schönes Wochenende.

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1: Wow, das ist die zweite Single aus Sidos kommenden Album Frieden, heute gedroppt. Könnten wir beim Namen erstmal meinen, da kommt jetzt was Gesellschaftliches, sowas voll Progressive-mäßig, ne? Aber nee, es geht einfach darum, dass Sido ein breites Grinsen im Face hat, Sonne strahlt auf ihn und I woke up like this. Also ich bin so aufgestanden. Er ist lässig wie immer, mit neuer Maske. Wir lieben ihn. Sido, woke, jetzt neu für euch war das Ding.
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0: Nach Kenn dein Viertel ist vor Kenn dein Viertel.
1: Und zeig es uns.
0: Die ganze Woche waren William und Sophie aus der Das Ding Good Morning Show bei euch im Viertel unterwegs. Haben die verrücktesten Challenges gemeistert. Sie haben mit fremden Menschen Menschenketten gebaut, ein Wohnzimmerkonzert veranstaltet, einen Laufclub gegründet und heute dann großes Finale mit dem Endspurt ins Studio nach Baden-Baden. Im Endeffekt hat William gewonnen. Mit ein bisschen hinterlistigen Mitteln, muss man sagen. Aber war alles erlaubt. Und nächste Woche am Montag geht's weiter. Benji und Tina, die gehen gegeneinander an den Start. Neue Orte, neue Challenges und wenn wir eins gelernt haben, es kann wirklich alles passieren. Benji und Tina haben uns vorab auch schon mal verraten, ob sie irgendwie eine Gewinnstrategie schon mal haben.
2: Ich glaube, meine Secret Weapon ist, dass ich dadurch, dass ich so groß bin, sehr stark auffalle und keine Probleme haben werde, Leute zu finden, die mir aushelfen. Und ich glaube, deswegen habe ich einen Vorteil, die Challenges einzeln zu gewinnen. Aber ich habe jetzt noch keinen fiesen Plan wie Wilhelm mir ausgedacht, wie ich dich am Ende noch hinterrücks zerstören kann.
3: Benji kommt einfach in High Heels, dass er noch größer ist als ich schon, dass er auffällt. Also meine Gewinnstrategie ist, weil Benji ist größer als ich, Benji hat auch einen besseren Orientierungssinn. Deswegen werde ich klassisch machen, work smart, not hard. Also ich werde mir einfach extrem kreative Sachen einfallen lassen und jeden penetrieren, dass er mir hilft. Und dann wird es schon.
0: Ja, das wird auf jeden Fall was. Wir sind gespannt. Benji und Tinas Reise verfolgt ihr nächste Woche natürlich auch wieder hier bei uns auf dasding.de und auf Insta.
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1: Jeffrey Dahmer, die Menendez-Brüder oder Ed Gein. Netflix gönnt uns zum Herbststart immer True-Crime-Monster und das sind in der Regel Männer. Aber seit gestern gibt's die erste Monster-Frau als Serie, Lissy Borden. Das Ding Serienchecker Thomas, wer ist die Frau und warum ist sie ein Monster?
2: Ja, Lissy Borden wurde im Jahr 1892 beschuldigt, ihren Vater Andrew und ihre Stiefmutter Abby auf brutalste Weise mit einer Axt ermordet und zerstückelt zu haben.
3: Deine Eltern und die Art, wie sie dich behandeln. Ein Messer ist zu einfach und ein Gewehr ist fast eine zu nette Art zu sterben. Nein, ich weiß, wie wir sie umbringen werden. Nur überlass mir den ersten Schlag.
1: Boah, schon richtig Bock, aber schon auch viel Blut, oder?
2: Junge, ja, da geht's wirklich direkt richtig blutig los, nämlich wie Lissy ihre Eltern abschlachtet. Wirklich schon auch eklig, to be honest. Und dann springt die Geschichte 3 Monate zurück, quasi vor die Morde. Und es wird erzählt, wie Lissy eben zur Mörderin wurde. Und da stellt sich raus, dass ihre Eltern wirklich richtig mies zu ihr waren.
1: Ich hab wirklich, also das ist mein absolutes Lieblingsgenre. Ich hab's noch nicht geguckt, du hast aber die erste Folge geschaut. Schaust du weiter?
2: Auf jeden. Wirklich, es ist weird, es ist abgefahren. Ein What-the-fuck-Moment nach dem anderen. Sind wir ja gewöhnt von den anderen Monstern, wie Jeffrey Dahmer und so. Falls ihr auch schauen wollt, braucht ihr aber echt einen stabilen Magen.
1: 8 Folgen gibt's, die können wir jetzt am Wochenende easy durchbingen. So schön eingekuschelt mit dicken Pulli und Kerzen.
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0: ich finde es schon sehr süß, aber passt ja auch. Sie ist ja mit dem Musiker Max Morando verlobt. Mhm. Was kann das Album sonst noch oder sind es nur Verlobungssongs jetzt?
1: Nee, also es sind 10 Songs drauf auf dem Album und es ist schon ein wilderer Mix. Also Red Lights zum Beispiel, das ist so ein funky Dance-Track. Dann gibt es noch Orbit, das ist so eine epische Klavierballade.
0: Oh, wow.
1: Und dann ja auf Aftermath plötzlich Techno.

0: okay, das ist schon eine krasse Mischung, ne?
1: Ja, in ein paar Songs, so wie Aftermath zum Beispiel, da steckt natürlich noch die Miley drin, die nackig auf der Abrissbirne saß, so. Aber auf dem Rest vom Album, da hört man, sie ist älter und auch ein Ticken vernünftiger geworden.
0: Ja, sind wir das nicht alle.
1: Ja.
0: Let's Get Married von Miley, neue Single vom brandneuen Album Bass Persuades. Das ist seit heute draußen und wir checken

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1: 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Mit Tiffany, hello, hello. Ihr kennt das im Das Ding Viertel. Manche unserer Nachrichtenchats, so mit unseren Friends oder so, ne, die dürften wirklich never ever geleakt werden.
2: Auf jeden Fall ein Chat mit den Jungs. Man redet da zu viel Sachen über Frauen, Sport, Geld, dies, das. Ja, wir sind nicht immer die Nettesten dabei. Viele Probleme von links und rechts.
1: Ja, nicht die Nettesten, wahrscheinlich auch noch sehr nett ausgedrückt. Aber ich checke total den Chat von meinen Girls und mir. Der gelegt wird, nee, ganz fatal. Und auf jeden Fall, ja, nee, keine Freunde mehr danach. Wir checken gleich, wie es bei euch ist.

0: Horrorszenario. Stellt euch vor, alle eure Chats mit euren Freunden würden geleakt werden. Ja, goodbye Deutschland, ich müsste auswandern, sage ich, wie es ist. Zum Glück muss ich mir bei meinen Friends keine Sorgen machen, aber das dachte sich auch eine Frau. Laut WDR, die hatte sich bei einer Freundin übel über ihren Chef ausgelassen. Und ja, die Quelle war nicht die loyalste. Die Nachrichten haben ihren Chef erreicht und besagte Frau wurde gefeuert. Ja, die hat dann aber ihre ehemalige BFF fürs Leaken verklagt, weil, ja, war halt privat, ne? Und das Ganze geht jetzt einfach bis zum Europäischen Gerichtshof. Crazy. Und ich sage, das könnte jedem von uns genauso gehen. Welchen eurer Chats dürften niemals geleakt werden?
1: Ich denke mal Discord. Was da alles reingeschickt wird, sollte niemals das Tageslicht erblicken. Vor allem ein Haufen Memes über Sachen, über die man eigentlich normalerweise keine Witze machen sollte. Und ich glaube, würde irgendwann mal irgendeine meiner Discord-Gruppen geleakt werden, würde ich mich vergraben gehen.
2: Also auf jeden Fall die mit meiner Freundschaft Plus. Ja, es war schon bodenlos, wie ich mich da verhalten habe, wie er sich verhalten hat. Ja, dass er gerne dominiert werden möchte und so. Und dann musste ich ihm so Aufgaben geben, dass er nicht kommen darf und so.
3: Alle Chats mit meinen engen Freunden, weil wenn die geleakt werden, gibt es glaube ich ein paar Arbeitslose und vielleicht bricht der dritte Weltkrieg deswegen aus. Sehr viele Hot Takes. Ja, es ist halt einfach ein Safe Space für uns, einfach mal unsere Gedanken freien Lauf zu lassen.

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1: Freitag ist neue Mucke-Tag und auf dieses Release waren Fans schon richtig heiß und ich check's, weil die Collab ist wirklich einfach richtig nice. Dance-Pop-Mäuse, Clean Bandit.

Bowie. Ziemlich unterschiedlich in ihrem Stil. Die Kombi, die macht's aber, die ist wirklich richtig nice. Company heißt die gemeinsame Single. Heute fresh released und hier jetzt ganz neu für euch bei Das Ding. Schönes Wochenende.

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0: Best of Notion the Day ist, weil das Ding, hello, ich bin Tiffany.
1: Die denken an, wir haben das Gold zum Scheißen da.
0: Aber echt, Lukas, alles sauteuer auf dem Oktoberfest. Kaiserschmarrn für 27 Euro, es ist verrückt. Aber gut, wir können es nicht ändern, aber wir können zumindest ja unseren Dirndeln und Lederhosen gerecht werden mit einem guten bayerischen Dialekt. Lukas, der wohnt in Bayern, der bringt uns gleich mal so ein bisschen was bei. Nach drei Songs. Topic hier jetzt, Lucky Ones.

0: Serotonin. 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
1: Es ist Oktoberfest-Season. Heute starten schon die ersten Oktoberfeste, auch hier bei uns im Dustingviertel. Und morgen dann um 12 Uhr auch schon Fassanstich in München. Und deshalb gibt's jetzt mal noch schnell einen Crashkurs. Bayerisch für Anfänger. Von Lukas aus Bayern. Hi!
2: Servus!
1: Servus! Ah, da geht's schon direkt los mit der Lesson.
2: Da geht's direkt los, na klar.
1: Mal das Allerwichtigste zuerst. Wie bestellen wir ein Bier?
2: Oh, erstmal glaube ich, eine Begrifflichkeit muss da geklärt werden, weil das kriegt man oft mit, dass das Wort Maß oft falsch ausgesprochen wird. Also ja. Es ist ein kurzes A und nicht Maß. Also Maß ist wirklich ein fataler Fehler.
1: Echt?
2: Tatsächlich, ja. Also da weiß direkt jeder Bescheid, dass du nicht aus Bayern kommst tatsächlich. Also da muss man sich viel Mühe geben. Und dann ist es nicht so schwer. Bringst du mir noch eine?
1: Dann, wenn wir unsere Mass haben, wie stoßen wir an auf Bayerisch?
2: Prost einfach.
1: Prost, aber mit schön.
2: Ganz einfach.
1: Prost.
2: Okay. Schon, das R muss schon gut gerollt werden.
1: Viel R rollen, okay, alles klar. Und was auch aus persönlichen Gründen vielleicht, wie geben wir denn gut einen Korb?
2: Vielleicht irgendwas wie, du bist vielleicht ganz nett, aber ich glaube, mir zwar passen nett zusammen.
1: Boah, ist mir aber ein bisschen zu lieb. Aber gut, ich glaube, wir sind gewappnet und ready fürs Oktoberfest. Danke.
2: Dann viel Spaß auf dem Oktoberfest.
1: Ja, Dankeschön.

0: das Ding hier. Man nehme True Crime, einen Action-Thriller und ein bisschen Reality-TV und dann haben wir Tag 5 von Ken Dein Viertel.
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0: Und zeig es uns. Was war da heute Morgen los? William und Sophie am Finaltag von Ken Dein Viertel. Die ganze Woche waren sie bei euch in Hessen, im Saarland, in Rheinland-Pfalz und in Baden-Württemberg unterwegs, haben die verrücktesten Challenges gemeistert und heute die letzte und entscheidende Challenge. Aus dem Wald, irgendwo und nirgendwo zurück ins Studio in Baden-Baden finden. Keine Regeln, alles war erlaubt. Wer zuerst da ist, gewinnt Ken Dein Viertel.
1: Kommt so schnell wie möglich ins Dusting-Studio. Wer zuerst dort ankommt, gewinnt Ken Dein Viertel. Ach so, für diese letzte Challenge gibt es keine Regeln. Und los.
2: Ja, okay.
3: Fuck. Ach du Scheiße. Das habe ich betrieben
0: Into
3: von
0: the wild.
4: Wir machen jetzt ein Deal, Sophie, okay?
2: Ja, weil wir gemerkt haben beim Wohnzimmerkonzert, im Team funktioniert es besser. Warte ich jetzt hier vor dem SWR. Sarah holt dich und wir laufen zusammen rein. Hand in Hand.
4: Hand in Hand.
2: Schwöre, William.
4: Ich schwöre.
3: Aber ich überlege, ob ich die austricks, dass ich dann reinrenne, gewinne und dann aber ich mache die Bestrafung für sie. Ist es nicht sympathisch?
2: Oh Gott. Ich wurde so verarscht.
1: Verdient gewonnen hat. William.
2: Ich glaube, einmal durchatmen. Das war eine richtig, richtig krasse Woche.
3: Ja, und ich muss auch sagen, ich fühle mich sehr schlecht. Also ja, ich habe gewonnen, aber ich fühle mich wirklich sehr schlecht.
2: Es war the game. Ich glaube, wir sind zusammengewachsen wie so Geschwister. Und ich glaube, bei Geschwistern ist es auch manchmal
3: ja,
2: so.
3: Ja, das ist so.
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0: Liebt euch. Richtig süß ist sie, die Sophie, wie sie noch ihm gut zuredet. Ja, nächste Woche geht's dann weiter mit Benji und Tina aus der Dusting Good Morning Show. Das verfolgt ihr natürlich auch hier bei uns. Und wenn wir eins gelernt haben, es kann wirklich alles passieren.

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2: Hi, ich bin Tiffany. Liebe Grüße hier bei euch im Saarland, Hessen, Rheinland-Pfalz, Baden-Württemberg. Wir sind alle am Start. Sehr schön. Alex Warren habe ich hier jetzt für euch. Der hat heute Geburtstag. Ist einfach erst 26. Also erst im Sinne von krass, was der schon alles gerissen hat. Fever Dream bei das

dem Club oder für die Couch, beides äußerst legitim. Vor allem, ja, wenn ihr nichts vorhabt heute Abend. So, aber das ist auch ein wichtiger Reminder, finde ich einfach so, für uns alle. Weil wenn wir durch Social Media scrollen, dann wird uns da eigentlich konstant gesagt, nee, eure Zeit ist nur gut genutzt, wenn ihr die allertollsten fancy-schmancy-Sachen macht mit, ja, am besten noch unseren 30 Friends, wollte ich sagen. 30 Friends. nee, Leute, wir müssen das wieder aus unseren Köpfen kriegen, weil ich finde das einfach super anstrengend. Deshalb checken wir gleich mal ein paar realistische Freitagabendpläne, die hier meine Kollegas in der Listing-Redaktion haben. Aber erstmal noch ein bisschen Mucke. Jay mit Dua Lipa gönnen wir uns hier bei das Ding. Habt ein schönes Wochenende.

0: Filme heute Abend alle mit unseren 80 Friends auf der geilsten Party, im geilsten Club, im geilsten Outfit. Ja, vielleicht ist das auch bei manchen von euch so. Viel Spaß, aber Hot Take, bei soliden 80% sieht es eher so aus wie bei meinen Kollegas aus der Das Ding Redaktion.
1: Boah, meine Pläne sind richtig Rentner-like. Meine Eltern sind nicht da und ich muss deren Blumen gießen gehen.
2: Meine Freitagabendpläne sind sogar relativ oft, dass ich einfach Fußball schaue, wie zum Beispiel auch heute. Also ich bin einfach daheim und gucke mit Kumpels Fußball, aber oft auch einfach allein.
3: Ich habe heute Abend große Party. Ich habe extrem viel Reste von dieser Woche, die ich gekocht habe. Und immer so ein bisschen was übrig gelassen habe. Und dann wird sich von Fernseher gesetzt und wahrscheinlich irgendwas Reality-mäßiges geguckt. Boah, ich habe keine Pläne, ehrlich gesagt. Ich werde wahrscheinlich mit meiner Couch verschmelzen und da einpennen und irgendwann heute Nacht gottlos aufwachen zu irgendeinem komischen Zeug im Fernsehen und ins Bett gehen.
0: Same girl, same ist für mich der beste Freitagabend.

vieles ist fucked up. Immer ganz viele negative Nachrichten. Also hier mal eine kleine Good News oder auch eine cute News. Es wurde eine neue Katzenart entdeckt. Ja, die Tilcayo-Katze, etwa 46 cm lang und wiegt so 1,4 Kilogramm. Sieht aus wie ein Mini-Leopard. Also super süß. Und in meinem Kopf wird die absolut mit mir kuscheln, wenn ich die entdecken würde.

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2: Ja, Woche 1 ist vorbei. William und Sophie aus der Dustin Good Morning Show haben die ganze Woche bei euch im Viertel und mit euch die verschiedensten Challenges gemeistert. Heute am Finaltag, da ging es auch nochmal ordentlich heiß her. Am Ende ist William als Sieger rausgegangen und die zwei liegen jetzt wahrscheinlich komplett K.O. im Bett. Benji und Tina aus der Dustin Good Morning Show, die stehen schon in den Startlöchern, weil die sind ready für Woche 2. Montag geht's los für die beiden und vorab haben sie schon mal verraten, wie beziehungsweise besser, ob sie sich vorbereiten.
3: Nee.
4: Ah ja.
3: Tatsächlich gar nicht. Also ich habe mich vorbereitet, indem ich jetzt diese Woche eben das im Studio mitbekommen habe, wie es funktioniert. Aber ansonsten habe ich mich wirklich nicht vorbereitet. Wobei, ich war die letzten anderthalb Wochen im Gym.
4: Oh, ich habe auch Sport gemacht. Ich habe meine Ausdauer trainiert. Ich kann jetzt mit dem Fahrrad einen Berg hochradeln.
3: Das ist krass.
4: Also ich habe die Ausdauer, Benji fertig zu machen. Und ansonsten habe ich einfach versucht, Benji die letzte Woche einfach so ein bisschen zu verunsichern, dass er einfach auch selbst nicht an sich glaubt.
3: Ich glaube an mich.
1: Mind Games.
2: Was eine Taktik, aber richtig nice. Ja, es bleibt spannend. Benji und Tinas Reise, die verfolgt ihr nächste Woche natürlich auch wieder hier bei uns auf dasding.de und auf dem Insta-Kanal.
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zumindest die Zocker dieser Welt, die warten schon so gespannt drauf auf den Release von GTA 6 am 19. November. Nur noch 2 Monate. Aber seit heute gibt's 6 neue Songs zum Spiel, unter anderem von Travis Scott.

0: cruisen. Aber das ist noch nicht alles. Olli aus dem Listing Musikteam mit den Infos zu den neuen GTA 6 Songs. Und er ist mehr als hyped.
1: Das ist richtig. Mein GTA-Herz ist hyped und auch mein Musik-Nerd-Herz ist hyped. Bei GTA war die Musik ja immer auch schon wichtig. Ja, die verschiedenen Radios aus allen möglichen Genres sind legendär. Jetzt wird es aber zusätzlich zu diesen Radios auch noch ein Grand Theft Auto 6 The Album geben. Das erscheint gleichzeitig mit dem Game am 19. November mit 34 brandneuen Songs. Boah. Die ersten sind seit heute draußen. Hier so ein

0: Okay, also ist schon mal eine richtig nice Mischung, finde ich.
1: Voll, auch die Songs selber sind geile Kombos. Bestes Beispiel ist Rhino von Travis Scott, einfach mal produziert von Guy Manuel de Homem Christo, also einer Hälfte von den Legenden von Daft Punk. Das ist echt eine Nummer.
0: Ja, dementsprechend konnte es auch nur gut werden. Wir hören direkt mal rein, seit heute ganz fresh draußen vom GTA 6 Album. Travis Scott und Rhino hier jetzt bei Das Ding.

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6: Mit Tiffany. Hallo, ihr Lieben im Saarland, Hessen, Rheinland-Pfalz und in Baden-Württemberg. Ich freue mich, den Freitagabend mit euch zu verbringen. Noch eine Stunde auf jeden Fall. Und die machen wir uns schön. Jetzt mit Say My Name hier, danach BTS und Swim. Habt ein schönes Wochenende.
7: Hey.

0: euch mal vor, die Chats mit euren Friends oder Kollegen, in denen ihr über Arbeit und Chef gerantet habt, würden geleakt werden.
1: Wie lange habe ich meinen Job noch?
0: So nämlich. Private Chats sollten nämlich genau das bleiben. Privat. Eine Frau hatte da laut WDR aber richtig, richtig Pech gehabt. Die hatte sich bei einer Freundin übel über ihren Chef ausgelassen. Und ja, kann man schon so sagen, es war eine Kackfreundin. Die hat es nämlich dem Chef gepetzt. Und für die arme Frau gab es eine Kündigung. Das war vor 3 Jahren. Und jetzt geht das Ganze einfach bis zum Europäischen Gerichtshof. Und ich sag euch, das könnte jedem von uns genauso gehen. Ja, ich glaube, wir haben alle Chats, die besser nicht geleakt werden sollen. Also ich auf jeden Fall.
2: Ich denke mal Discord. Was da alles reingeschickt wird, sollte niemals das Tageslicht erblicken. Vor allem ein Haufen Memes über Sachen, über die man eigentlich normalerweise keine Witze machen sollte. Und ich glaube, würde irgendwann mal irgendeine meiner Discord-Gruppen geleakt werden, würde ich mich vergraben gehen.
3: Also auf jeden Fall die mit meiner Freundschaft plus. Ja, es war schon bodenlos, wie ich mich da verhalten habe, wie er sich verhalten hat. Ja, dass er gerne dominiert werden möchte und so. Und dann musste ich ihm so Aufgaben geben, dass er nicht kommen darf und so.
4: Alle Chats mit meinen engen Freunden, weil wenn die geleakt werden, gibt es glaube ich ein paar Arbeitslose und vielleicht bricht der dritte Weltkrieg deswegen aus. Sehr viele Hot Takes. Ja, es ist halt einfach ein Safe Space für uns, einfach mal unsere Gedanken freien Lauf zu lassen.
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Strange bei das Ding. Und jetzt hier gleich euer Wochenende, The Weeknd bei das Ding. Und bei dem bleibt jetzt auch doch alles beim Alten. Name bleibt doch gleich. Vor 2 Jahren hat er ja mal gesagt, er nennt sich bald Abel Tesfaye, also so wie er eigentlich heißt, weil er sich auf Filmprojekte konzentrieren und diese The Weeknd Era beenden wollte. Aber jetzt hat er sich doch nochmal umentschieden, der Junge. Bei einem Konzert vor kurzem hat er gesagt, er hat den Ruhestand schon mal ausprobiert, fand es aber halt einfach doof und meinte dann auch, ich werde nie verschwinden. Und das hat er jetzt auch nochmal offiziell in einem Interview mit GQ Hongkong bestätigt. The Weeknd geht nirgendwo hin. Also, ja, ich sag mal, ich konnte es mir schon denken, weil es ist halt einfach schon mal 2 Jahre her. Aber ey, kein Problem. Er hat gesagt, er bereitet ganz viel Neues für uns vor, alles unter The Weeknd. Und wir sind einfach mal gespannt. Blinding Lights jetzt hier.

0: Leute, das war doch spannender als jeder Action-Thriller, den ihr euch heute Abend noch reinzieht. Und zeig es uns. Heute war Finaltag für William und Sophie bei Kenn dein Viertel. Die ganze Woche waren sie bei euch ja im Das Ding Viertel unterwegs, haben crazy Challenges gemeistert. Und heute dann die letzte und entscheidende Challenge. Aus dem Wald irgendwo im Nirgendwo zurück ins Studio in Baden-Baden finden. Keine Regeln, alles war erlaubt. Und wer zuerst da ist, gewinnt.
1: Kommt so schnell wie möglich ins Das Ding Studio. Wer zuerst dort ankommt, gewinnt Kenn dein Viertel. Ach so, für diese letzte Challenge gibt es keine Regeln. Und los.
2: Ja, okay.
3: Fuck. Ach du Scheiße. Das habe ich betrieben mit
4: Into the Wild.
5: Wir machen jetzt einen Deal, Sophie, okay?
4: Ja, weil wir gemerkt haben beim Wohnzimmerkonzert, im Team funktioniert es besser, warte ich jetzt hier vor dem SWR. Sarah holt dich und wir laufen zusammen rein. Hand in Hand.
5: Hand in Hand.
4: Schwöre, William.
5: Ich schwöre.
3: Aber ich überlege, ob ich die austrickse, dass ich dann reinrenne, gewinne und dann aber ich mache die Bestrafung für sie. Ist es nicht sympathisch?
4: Oh Gott! Oh mein Gott, Gott! Ich wurde so verarscht.
1: Und verdient gewonnen hat William.
4: Ich glaube, einmal durchatmen. Das war eine richtig, richtig krasse Woche.
3: Ja, und ich muss auch sagen, ich fühle mich sehr schlecht. Also ja, ich habe gewonnen, aber ich fühle mich wirklich sehr schlecht.
4: Es war The Game. Ich glaube, wir sind zusammengewachsen wie so Geschwister. Und ich glaube, bei Geschwistern ist es auch manchmal
3: ja,
4: so.
3: Ja, das ist so.
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0: 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Und nächste Woche geht's weiter mit Benji und Tina aus der Das Ding Good Morning Show. Das verfolgt er dann auch nochmal hier bei uns auf dasding.de und bei Insta. Wir wissen und wir haben gelernt diese Woche, alles ist möglich.
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0: Liebt euch.

Es ist Freitag. Das heißt, hier gleich ab 22 Uhr der Das Ding Party Bash heute mit Das Ding DJ B-Fisto. Da seid ihr allerbestens aufgehoben. Kommt gut rein ins Wochenende und macht euch ein schönes und denkt dran, worüber wir heute gesprochen haben. Ein gutes Wochenende muss nicht vollgepackt sein mit den geilsten Aktivitäten, den geilsten Outfits und 500 Freunden. Nee, der darf auch gerne einfach auf der Couch gammelnd verbracht werden und nicht so Instagram-worthy. Macht euch ein schönes Wochenende, ihr Lieben. Wir hören uns nächste Woche. Ciao!

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1: Um 1 Uhr mit Cedric Bies. Die USA und Dänemark haben im Streit um Grönland einen Durchbruch geschafft. Das melden beide Seiten. In der kommenden Woche soll ein Abkommen mit den USA unterschrieben werden, sagen die Regierungen von Dänemark und Grönland. Die dänische Regierungschefin Frederiksen hat gesagt, die Vereinbarung sei gut für die NATO und für Europa. Bund und Länder haben sich auf einen weiteren Tankrabatt von faktisch 17 Cent geeinigt. Er soll von Oktober bis Dezember gelten. Außerdem sei ein Spritpreisdeckel geplant. Katharina Scheer aus unserer Nachrichtenredaktion mit Reaktionen darauf.
2: Der Präsident des Deutschen Bauernverbandes Ruckwied lobte den Schritt und sieht sich bestätigt. Die Bundesregierung habe die Anregung seines Verbandes aufgegriffen. Ganz anders die Chefin des Verbraucherzentrale Bundesverbandes POP. Ein weiterer Tankrabatt sei teuer, kurzsichtig und wenig zielgenau, sagte sie der Rheinischen Post. Das Blatt zitiert auch den Energiepolitiker der Grünen, Kellner, mit den Worten: Ein dicker Batzen des Tankrabatts lande am Ende als Übergewinn in den Taschen der Ölkonzerne. Schon im Mai und Juni hatte die Bundesregierung mit einem Tankrabatt versucht, die Spritpreise zu drücken.
1: Deutschland wird im Jahr 2040 fast 700.000 Schülerinnen und Schüler weniger haben als im Moment. Das ist bei einer Prognose der Bildungsministerkonferenz rausgekommen. Bis Ende dieses Jahrzehnts soll die Zahl der Schüler noch steigen. Danach rechnen die Fachleute mit einem Rückgang. Grund sei vor allem, dass seit 2021 deutlich weniger Kinder geboren werden. Die Vereinten Nationen warnen im Jemen vor einer Fluchtwelle. Grund ist der Vormarsch der Houthi-Rebellen. Die UN melden, dass bis jetzt mehr als 112.000 Menschen vertrieben worden sind. Viele von ihnen versuchen, über das Rote Meer nach Afrika zu kommen. Die pro-iranische Houthi-Miliz hatte letzte Woche weite Teile der Westküste im Jemen eingenommen. Bei Kämpfen wurden hunderte Menschen getötet. Die Frauenbundesliga macht sich selbstständig. Der DFB-Bundestag hat einstimmig die Ausgliederung beschlossen. Aus der Sportredaktion berichtet Philipp Hofmeister.
3: Der bereits Ende letzten Jahres gegründete Ligaverband wird ab Juli 2027 allein für die Frauenbundesliga und ihre insgesamt 14 Clubs verantwortlich sein. Die Basis dafür bildet ein Pacht- und Grundlagenvertrag, der die rechtlichen, organisatorischen und finanziellen Beziehungen zwischen Frauenbundesliga und Verband regelt. Ein solches Modell mit ähnlicher Struktur wird bereits seit Jahren im Männerfußball erfolgreich praktiziert. Frauenbundesliga-Präsidentin Katharina Kiel sprach von einem starken Signal, das wichtig sei für die internationale Wettbewerbsfähigkeit des deutschen Frauenfußballs.
1: Das Wetter: In der Nacht gibt es im Norden und Westen viele Wolken, sonst ist es oft sternenklar bei Temperaturen zwischen 5 und 13 Grad. Am Tag gibt es dann im Süden einen Mix aus Sonne und Wolken, in der Nordhälfte ist es grau und regnerisch bei maximal 19 bis 26 Grad. Die Zeit: Es ist 1:03 Uhr.
4: 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Hallo zusammen, und das ist unser Blick auf die Straßen und Autobahnen. Die A1 Hamburg Richtung Lübeck ist zwischen Kreuz Bagdeheide und Bad Oldesloe bis 8 Uhr gesperrt. Die A1 Hamburg Richtung Bremen ist zwischen Hamburg-Stillhorn und Harburg wegen Brückenarbeiten bis Montag 5 Uhr gesperrt. Ihr habt eine Umleitung, führt euch über die U76. Die A2 Dortmund Richtung Hannover zwischen Bad Nenndorf und Wunstorf-Lute 4 Kilometer stockend. Die A8 Karlsruhe Richtung Stuttgart ist zwischen Pforzheim Süd und Heimsheim wegen Fahrbahnerneuerungen noch bis Montagmorgen gesperrt. Bitte der U9 folgen oder die Sperrung weiträumig umfahren. Vor der Ausleitung kann es sich stauen. Die A29 Oldenburg Richtung Ahlhorner Heide ist zwischen Wadenburg und Großenkneten wegen einer Nachbaustelle noch bis 5 Uhr dicht. Ihr habt hier auch eine Umleitung, die U30. Die A40 Venlo Richtung Duisburg ist zwischen Kempen und Kerken wegen Bergungsarbeiten bis ca. 6 Uhr gesperrt. Die A40 Essen Richtung Dortmund ist zwischen dem Dreieck Bochum West und Bochum Zentrum wegen Bauarbeiten bis nächste Woche Freitag dicht. Die 44 Dortmund Richtung Kassel zwischen Marsberg und Diemelstadt bis Montag gesperrt. Die A45 Hagen Richtung Gießen ist zwischen Lüdenscheid Nord und Lüdenscheid wegen Brückenarbeiten bis 8 Uhr dicht. Ebenfalls dicht ist die 46 Hemer Richtung Hagen zwischen Iserlohn-Seilersee und Iserlohn-Zentrum, das Ganze wegen Bauarbeiten bis Montag. Die A70 Schweinfurt-Werneck-Bamberg ist zwischen Bamberg-Hafen und Bamberg wegen einer Nachbaustelle bis 7 in beiden Richtungen gesperrt. Die A94 Passau Richtung München ist zwischen

0: Der B12 und Malching nach Auslösung der Höhenkontrolle im Tunnel gerade dicht. Die A215 Neumünster Richtung Kiel ist zwischen dem Kreuz Kiel West und Kiel Mitte wegen Bauarbeiten noch bis Montag um 5 gesperrt. Und die letzte Sperrung A565 Meckenheim Richtung Bonn, und zwar zwischen Bonn-Poppelsdorf und Bonn-Endenich wegen Bauarbeiten noch bis 5 Uhr eine Sperrung. Ja, das machen wir heute noch ein paar Mal so in der Nacht, ne?
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0: Ja, hallo zusammen. Kurz durchatmen. Nico Schmidt ist hier. Howdy Cowgirls und Cowboys. Dasha und Austin, die machen direkt den Anfang. Und das ist auch nicht der einzige Country-Song in dieser Sendung. Da habe ich später noch ein, zwei mehr für euch. Bis 6 Uhr, das ist die Junge Nacht der ARD.

0: Murder on the Dance Floor. Sophie Alice Baxter, ihr hört die Junge nach der ARD. Und vielleicht seid ihr auf Social Media schon mal über Creatorin Linella gestolpert. Ja, vielleicht nicht nur vielleicht, sondern ihr seid es bestimmt schon. Die macht Videos wie das hier.
1: Ich würde mich gerne Cappuccino mit normaler Milch. Normale Milch. Ich bin da ganz unkompliziert. Ich würde es direkt aus dem Euter trinken. Ich esse halt einfach gern normal. Bevor ich hier die nächste entkoffinierte Soja-Variante aus Erbsenprotein irgendwie noch bestelle, ne? So, normal. Hafermilch. Ich verstehe halt nicht, warum ich das Milch nennen darf. Es ist halt keine Milch.
0: Ihr hört schon raus. Die, hat gern Beef mit Veganern. Mensch, 2026, ob das doch so modern ist. Aber keine Sorge, ich meine, sie sagt ja von sich selbst, sie hat ja one-sided Beef mit eben Veganern. Und es ist auch nur Comedy, wo sie die Inspo für ihren Content hernimmt. Und wenn sie so am liebsten Hops nimmt, geht wohl auch noch gegen andere Menschen außer Veganer. Und warum sie sich auch die Mutti nennt. All das, das klären wir heute noch in der Jungen Nacht der ARD. Sie war nämlich zum Interview bei uns und ich würde sagen, ihr müsst euch einen Wecker stellen. Das könnt ihr dann so gut in einer Stunde 15, also um 2:30 Uhr dann bei mir eine halbe Stunde lang hören.

0: Schulz und Dennis Lloyd. Young Right Now. Die Tochter aus der Hölle, das ist Gracie Abrams. Ja, hätte ich von ihr jetzt auch nicht gedacht, aber wenn sie ihr Album so nennt, dann muss ja irgendwas dran sein, oder? Daughter from Hell. Da brauchen wir dann aber nicht nochmal bei Papa J.J. Abrams anrufen, hier dem Star-Regisseur. Ich denke mal, das Album und auch die Erinnerungen sind Bestätigung genug, ne? Sie war nicht die einfachste in der Pubertät, hat sie uns im Interview bei RBB Fritz schon mal selber erzählt.
1: I think I'm less of one today, but I definitely think I was tough to live with. And I think that growing up is generally, you know, universally challenging, and all of us are trying to discover ourselves and rebel against expectations and carve our own paths. And I think that I probably scared the shit out of my family a handful of times, and maybe like took years off their lives, and I wish I could go back in time and fix that.
0: Tja, erwachsen werden ist für alle schwer, ne? Man rebelliert, versucht so ein bisschen selber seinen eigenen Weg zu finden. Macht es der Familie auch nicht immer einfach, sagt sie, ne? Auch wenn sie es durchaus gerne rückgängig machen würde. Aber ich meine, das kennen wir, ne? Haben wir alle schon erlebt. Deswegen lasst uns mal kurz selbst an unsere schlimmsten Momente in der Pubertät zurückdenken. 0221 5678 9111. Gerne eine Audio oder schreibt mir, womit habt ihr eure Eltern in der Pubertät so richtig bekloppt gemacht? Und vielleicht erzähle ich später auch noch mal so ein bisschen eine Geschichte von mir. Jetzt hören wir erstmal die Daughter from Hell, Gracie Abrams, Look at My Life aus dem gleichnamigen Album, neu in der Jungnacht der ARD.

0: ist jetzt ein wirklich sehr guter Wein, um mal in der Sprache der Sommeliers zu flanieren. Ja, ein absoluter Grand Cru.
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0: So, Kopfhörer schnell aufgesetzt, damit wir auf die Straßen und Autobahnen gucken können und ich euch auch vorlesen kann, was da so los ist. Die A1 Hamburg Richtung Lübeck ist zwischen Kreuz Bargteheide und Bad Oldesloe bis 8 Uhr gesperrt. Die A1 Hamburg Richtung Bremen ist zwischen Hamburg-Stillhorn und Harburg wegen Brückenarbeiten bis Montag 5 Uhr gesperrt. Ihr habt eine Umleitung, die U76. Dann haben wir die A2 Dortmund Richtung Hannover zwischen Bad Nenndorf und Wunsdorf-Lute. 2 Kilometer stockend aktuell. Die A8 Karlsruhe Richtung Stuttgart ist zwischen Pforzheim Süd und Heimsheim wegen Fahrbahnerneuerungen bis Montagmorgen gesperrt. Bitte der U9 folgen oder die Sperrung weiträumig umfahren. Vorher kann es sich schon stauen. Die A29 Oldenburg Richtung Aalhorner Heide ist zwischen Wadenburg und Großen Kneten wegen einer Nachbaustelle noch bis 5 dicht. Auch hier habt ihr eine Umleitung, das ist die U30. Die A40 Firnlo Richtung Duisburg ist zwischen Kempen und Kerken wegen Bergungsarbeiten noch bis 6 Uhr dicht. Die 40 Essen Richtung Dortmund ist zwischen Dreieck Bochum West und Bochum Zentrum wegen Bauarbeiten bis nächste Woche Freitag gesperrt. Bis Montag gesperrt ist die A44 Dortmund Richtung Kassel zwischen Marsberg und Diemelstadt. Die 45 Hagen Richtung Gießen ist zwischen Lüdenscheid Nord und Lüdenscheid wegen Brückenarbeiten noch bis 8 Uhr dicht. Die A46 Hema Richtung Hagen ist zwischen Iserlohn-Seiler See und Iserlohn-Zentrum wegen Bauarbeiten bis Montag gesperrt. Die A40 Schweinfurt-Werneck-Bamberg ist zwischen Bamberg-Hafen und Bamberg wegen einer Nachbaustelle bis 7 in beiden Richtungen dicht. Die A215 Neumünster Richtung Kiel ist zwischen Kreuzkiel West und Kiel Mitte wegen Bauarbeiten bis Montag um 5 noch gesperrt. Und noch bis 5 heute gesperrt ist die A565 Meckenheim Richtung Bonn und zwar zwischen Bonn-Poppelsdorf und Bonn-Endenich wegen Bauarbeiten. Jawohl, weiter geht's.
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0: Ja, das wird spaßig. Da haben wir noch ein bisschen was zu tun heute Nacht. Ich kann ja schon mal versuchen, die ganzen Staus auswendig, Staus sind ja nicht mal, es sind ja Sperrungen, auswendig zu lernen. Und mal gucken, wie weit ich damit komme. Aber ich will ja keine Fehler machen. Passiert ja häufig genug, ne? Auch um so eine Uhrzeit. Da ist man nicht mehr ganz klar und frisch im Kopf. Da will ich das lieber nicht riskieren. Was ihr aber gerne machen dürft, ist euch reinmelden. 0221 56789 111. Hab ja gerade gefragt, so die Gracie Abrams, die war wohl ganz schlimm in ihrer Pubertät. Wart ihr das auch? Und wenn ja, womit habt ihr eure Eltern zur Weißglut gebracht? Erzählt's mir.

Ich habe jetzt Musik von Dati für euch. Seine Songs könnten euch schon mal auf Insta oder TikTok in Reels begegnet sein. Kommt gebürtig aus Georgien, seine Karriere hat er aber in Budapest angekurbelt. Sein Song Take Me There, atmosphärisch, ein bisschen Melancholy, aber nichts Schlechtes fürs Gefühl um 1.38 Uhr. Wir lassen uns jetzt mal ein bisschen treiben, wohin auch immer. Aber Dati sagt, bring mich dahin, Take Me There.

0: Weekends, Jonas Blue, Felix Jähn und ab jetzt ist auch für zwei Wochen in München Ausnahmezustand. Ich würde jetzt gerne im Hintergrund dieses Juhu einspielen, aber darf ich nicht. Ist mir verboten worden. Weil das Oktoberfest startet. Es gibt ja immer so diese bayerischen Fanfaren oder wie das heißt, oder jedes Concord, glaube ich, ne? Da ist das Lied. Naja, um 12 Uhr, da geht's auf jeden Fall los. Der berühmte Fassanstich des Oberbürgermeisters in München. Dann ist Ortsapsis. Ja, freilich. Ne, und dann macht das der Dominik Kraus auch das erste Mal. Drücken wir ihm die Daumen auf eine gelungene Premiere. Gut Stoß oder so. Die Bayern, die haben schon zugestoßen. 7-0 gewonnen gegen Union Berlin gestern Abend in der Fußball-Bundesliga. Die haben sich ihre Maß verdient mit dem Kantersieg. Aber ich muss ehrlicherweise sagen, ich freue mich gar nicht so aufs Oktoberfest. Ich muss einmal die Woche nach München für einen anderen Job. Und in so einem ICE zu sitzen, wenn dann alle in Trachten aus ganz Deutschland Richtung München da runterfahren und ich nur schlafen will. Also, boah, das ist schon hart. Ne? Falls ihr mir einen Gefallen tun wollt, bleibt bei euch einfach zu Hause. Ihr müsst nicht nach München zum Oktoberfest. In ganz Deutschland gibt's doch gefühlt in jeder Stadt so ein eigenes kleines Oktoberfest, wo man genauso gut vergessen kann, dass man Anstand und Würde hat. Ja, besser und schlimmer als das Heidi-Fest hier bei RTL von der Klum wird das auch nicht bei euch. Und der Weg nach Hause, der ist auch kürzer. Also lasst mich im Zug verdammt nochmal schlafen.
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Vorsicht, Falschfahrer. Auf der A7 Kassel-Fulda zwischen Fulda-Nord und Dreieck-Fulda kommt euch ein Falschfahrer entgegen. Bitte rechts fahren, nicht überholen. A7 Kassel-Fulda zwischen Fulda-Nord und dem Dreieck-Fulda ist ein Falschfahrer unterwegs. Vorsicht bitte in beiden Richtungen.

One Direction. That's what makes you beautiful. So ist es. Und jetzt Location, Serb, Ty Dolla Sign und Wiz Khalifa. 1:57 Uhr, ihr hört die junge Nacht der ARD.